0: jetzt zwei Finalisten ausgelost. Und Sie sollten sich jetzt bitte für einen der beiden Songs entscheiden. Vielleicht, wenn Sie die Leute auch noch kennen, die sich die Titel gewünscht haben, vielleicht ihr Neffe oder was weiß ich, irgendeine Verwandtschaft, dann können Sie natürlich auch für den Menschen anrufen, das ist klar. Aber in erster Linie geht es uns ja um die Titel. Wir stellen vor, heute Morgen fürs Wunschduell, einen Song, den sich Birger Höltgen aus Hahn bestellt hat. Und Birger, der ist mal ganz weit zurückgegangen in die 60er Jahre. Das war einer von diesen weltberühmten Protestsongs. Der Titel von Barry McGuire, der hieß Eve of Destruction. Das ist der hier. Das ist Barry McGuire, Eve of Destruction, der Vorschlag von Birger Höltgen. Wenn Sie den mal wieder in voller Länge hören möchten, dann sollten Sie dafür anrufen. Oder Sie entscheiden sich für einen Vorschlag aus Deutschland, aus Berlin, um genau zu sein. Da haben sich nämlich die beiden Frauen zusammengetan zum Duo Cora. Und Cora haben damals zu Zeiten der Neuen Deutschen Welle einen Riesenhit in die Charts gebracht in Deutschland bei uns. Das war Amsterdam, der hier.
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0: Das sind Cora mit Amsterdam. Den Titel hat sich Tom bei uns bestellt. So, Tom und Birger, die beiden hoffen jetzt auf jede Menge Stimmen von Ihnen. Und der die meisten Stimmen hat am Ende, der kommt ins Radio. Barry McGuire, Eve of Destruction oder Cora mit Amsterdam. 0681 64 064. Gerne schicken Sie uns auch eine WhatsApp, wird auch mitgezählt. Und das ganze Ergebnis, das gibt's dann gleich.
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0: Es ist 4.32 Uhr, die aktuellen Meldungen. Die A3 Oberhausen Richtung Arnheim ist zwischen Wesel und Hamminkeln wegen Reparaturarbeiten bis heute Abend gesperrt. Die A6 Mannheim Richtung Heilbronn zwischen Sinsheim-Steinsfurt und Bad Rappenau 4 Kilometer Stau. Die A7 Würzburg Richtung Ulm zwischen Rothenburg ob der Tauber und Wörnitz ein Unfall, 2 Kilometer Stau. Die A8 München Richtung Salzburg ist zwischen Fraßdorf und Bernau am Chiemsee wegen einer Nachtbaustelle noch bis um 6 gesperrt. Da gibt es eine Umleitung. Und die A39 Salzgitter Richtung Braunschweig. Die ist zwischen Bad Deckenstedt und Salzgitter-Lichtenberg wegen einer Baustelle noch bis um 6 gesperrt.
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0: Und alle Leitungen in unserer Telefonzentrale sehe ich gerade, die leuchten und auch die ersten WhatsApp-Abstimmungspunkte sind auch schon reingekommen. Was wollen Sie denn im Radio haben im Wunschduell heute Morgen? Barry McGuire mit Eve of Destruction oder Cora mit Amsterdam? 0681 64 064 jetzt.
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Vorsicht, Autofahrer, auf der A8 Stuttgart Richtung Karlsruhe zwischen Stuttgart-Möhringen und dem Kreuz Stuttgart gibt es eine ungesicherte Unfallstelle. Und bei mir gibt es einen Stau gerade in der WhatsApp-Maschine. Da kommen nämlich jetzt gerade schlagartig schon wieder 15 Abstimmungsformulare. Also ich sag's mal so, wenn ich meinen Abstimmungszettel, wo ich die Striche mache, nur für die WhatsApp-Maschine, ja, was drüben am Telefon passiert, da habe ich jetzt keinen Einfluss drauf. Wenn ich meine Striche mache, dann gibt das ja so ein optisches Bild. Ja. Auf der einen Seite sind mehr, auf der anderen Seite sind weniger Striche. Heute sieht es so aus, dass auf der einen Seite überhaupt kein Platz mehr ist und auf der anderen Seite ist noch ganz viel Platz. Ja, ich hoffe, ich hab Ihnen die Entscheidung jetzt nicht vorweggenommen. Ich kann aber gerade noch mal in meine WhatsApp-Maschine gucken. Ich möchte Cora hören. Liebe Grüße von Frank aus Berlin. Bitte Eve of Destruction mit Barry Maguire, schreibt Malte Dominik. Hallo, wie immer eine schwere Entscheidung. Bitte Cora mit Amsterdam. Liebes ARD-Hitnacht-Team, wir, Olaf und Karin, wir hätten gerne Cora mit Amsterdam. Bitte meine Stimme für Eve of Destruction. Schöne Grüße aus dem Sauerland, sendet euch Markus. Ja, das soll jetzt mal reichen. Also beim Vorlesen hört sich das natürlich nicht so an, als wenn da jemand in Front wäre. Ich will es ja auch noch spannend machen. Also wenn Sie jetzt nochmal dafür sorgen wollen, dass Ihr Favorit auch gleich gespielt wird, letzte Chance. 0681 64 064. Wer gewinnt im Wunschrituell? Barry Maguire mit Eve of Destruction oder Cora mit Amsterdam?

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Und das ist zum ersten Mal passiert in diesem Wunschduell, dass der Mann im Radio sich einen zweiten Zettel holen musste, damit er alle Striche überhaupt auf diese Zettel draufkriegt. Ja, also, es war nicht so spannend, jedenfalls also für uns, die wir gesehen haben, wie sie abstimmen. Es war ziemlich eindeutig heute Morgen. Wir haben einen Gewinner im Wunschduell. Trotzdem natürlich im Namen von beiden Kandidaten Dankeschön an alle, die jetzt gerade gepunktet haben. Und wir kriegen nicht ins Radio heute Morgen den Song, den sich Birger Höltgen bestellt hat. Barry Maguire mit Eve of Destruction. Ziemlich eindeutig verloren heute Morgen. Muss aber halt mal sein. Die meisten Stimmen der Hörer, die kamen rein für Svetlana und Cornelia. Das sind nämlich die beiden Mädels von Cora. Dankeschön an alle und Radio laut machen, wenn Sie dafür abgestimmt haben. Hier sind Cora und hier ist Amsterdam. Musik.

0: Die Chiffons und One Fine Day. Morgen, da geht's bei mir in der neuen ARD-Hitnacht unter anderem um die Komposition der Beatles. Wir werden Ihnen im Pop-Quiz einen Hit mit anderen Worten nacherzählen. Und in der Mitmachaktion, da können Sie sich Hits von Ihren Lieblingsinterpreten bestellen. Da müssen Sie allerdings auf einen gewissen Buchstaben achten. Das und mehr morgen. Und dann kam gerade noch eine WhatsApp-Nachricht von Iris aus Neuss. Die trägt gerade Zeitungen aus. Und Iris schreibt, juhu, ich kann gerade eine kleine Kaffeepause machen beim Zeitungen austragen. Gleich höre ich noch Hase und Schnuppe. Aber dann muss ich einen Schritt schneller machen. Liebe Grüße an alle Nachtschwärmer, eure Iris. Okay, dann wollen wir mal zusehen, dass die Iris jetzt nicht allzu lange drauf warten muss. Also hopp auf dafür.
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3: Du, Schnuppe, ich hab doch bald Geburtstag.
2: Ja, und das weiß ich doch.
3: Aber weißt du auch, was ich mir wünsche?
2: Na, dann lass mal hören.
3: Also, ich hätte gerne was, das es von 0 auf 100 in weniger als 5 Sekunden schafft.
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0: Vermutlich noch schneller als von 0 auf, ja. Ich bin Dieter Exter. Kommen Sie gut durch den Freitag und ciao.

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0: Hallo, mein Name ist Manfred Sechsauer. Ich möchte gerne mit Ihnen einen Streifzug durch die faszinierende Welt der Rock- und Popmusik der 60er Jahre unternehmen.
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0: Ab 1962 hieß es, in Hamburg sind die Nächte lang. Dieser Schlagertitel verwies darauf, dass in Hamburg auf St. Pauli immer schon was los war. Nun ergab sich aber 1962 etwas Neues, denn auf St. Pauli hatten die sogenannten Halbstarken einen neuen Treff. Nicht zuletzt wurde dieser neue Begriff für einen Jugendtyp durch den Film von 1956 »Die Halbstarken« mit Horst Buchholz und Karin Bahl geprägt. Bruno Koschmider, der bereits 1959 mit dem Kaiserkeller auf der Großen Freiheit in St. Pauli einen ersten Rock'n'Roll-Club eröffnet hatte, machte sein Lokal zum Treffpunkt der Lederjacken. Direkt neben heißen Striptease-Läden und Neppkneipen. Hier landete Tony Sheridan 1962 mit Skinny Minnie seinen ersten großen Hit.

Im Hamburger Kaiserkeller traten auch Rory Storm and the Hurricanes auf. Im Studio X, eine Etage höher, spielten Nacht für Nacht englische Bands aus London, Liverpool, Birmingham oder Bands aus Dublin. Die Szene in Hamburgs Wildem Westen wurde wach und hielt dagegen. Peter Eckhorn eröffnete den Top Ten Club, in dem Tony Sheridan zusammen mit den Beatles auftrat. Genau. Die Clubs brachten Rockmusik live. Aber von den Großen wie Elvis Presley oder Jerry Lee Lewis konnte man hier nur träumen. Bald eröffnete Koschmider mit dem Intra sein zweites Lokal. Zur Eröffnung trat hier zum ersten Mal in Hamburg eine englische Band auf, die bald Weltruhm erlangen sollte, die Beatles. Mit der Eröffnung des Starclubs wurde Hamburg über Jahrzehnte zur Metropole der internationalen Popmusik in Deutschland. Ein einfaches Textplakat kündigt 1962 in Hamburg ein Ereignis an, das Rock-Pop-Musikgeschichte schreiben sollte. Da stand zu lesen: Die Not hat ein Ende. Die Zeit der Dorfmusik ist vorbei. Am Freitag, dem 13. April, eröffnet Starclub die Rock'n'Twist-Parade 1962 mit The Beatles, Tex Roberg, Roy Young, The Graduates, The Bachelors. Zusätzlich ab 1. Mai Tony Sheridan Quartett mit Gary and the Pacemakers. Eine Ballung der Spitzenklasse Europas. Hamburg, St. Pauli, Große Freiheit 39.

Manfred Weißleder, Inhaber des Starclubs, setzt in dem von ihm umgebauten früheren Sternkino auf ein neues Konzept und will mehr als nur einen Twistschuppen haben. Er will einen Superclub eröffnen. Die anderen Clubs sollen nur noch zweite Wahl sein. In seinem Starclub sollen keine Bands mehr auftreten, die Titel von anderen nachspielen. Und nicht eine Band soll spielen, sondern vier im stündlichen Wechsel. Sein Konzept geht auf. Die Eröffnung ist ein Riesenerfolg. Mit 1500 Besuchern ist der Starclub bis auf den letzten Platz besetzt. Für die Beatles, die eigentlich für diesen Tag einen Vertrag mit dem Top-Ten-Club haben, bietet Horst Fascher, der frisch ernannte Starclub-Geschäftsführer, dem Beatles-Manager Brian Epstein, ein solch hohes Honorar, dass dieser beim besten Willen nicht Nein sagen kann. Für die Beatles war der Auftritt am 13. April 1962 auch in anderer Hinsicht ein unvergessliches Ereignis. Am Vortag, bei ihrer Ankunft auf dem Flughafen Fuhlsbüttel, da geschah etwas für sie Unfassbares. Die Beatles erfuhren, dass der Bassist Stu Sutcliffe, der bei früheren Engagements oft mit ihnen gespielt hatte und in Hamburg geblieben war, weil er dort Malerei studieren wollte und weil er sich unsterblich in Astrid Kircher, die Fotografin, verliebt hatte, diese auch geheiratet hatte, von ihr erfuhren sie, dass Stu am Tag zuvor an einem Gehirntumor gestorben war. Für die Beatles ein Riesenschock. Sie hatten sich so auf ihren alten Freund und Kumpel gefreut. Und nun, einen Tag vor ihrem Auftritt im Starclub, diese Nachricht. Sie waren wie gelähmt.

Manager Brian Epstein sagte, es waren die bittersten Stunden, die ich mit den Beatles erlebt habe. Sie versuchten ihren Kummer mit Alkohol zu betäuben, alle waren sie sturzbetrunken. Epstein hatte alle Mühe, die Jungs bis zum nächsten Tag wieder fit zu bekommen. Trotz allem, der Auftritt war ein enormer Erfolg und bis Ende Mai war der Star Club fest in den Händen der Beatles. Im November des Jahres 1962 waren die Beatles wieder in Hamburg. Ihre Gage hatte sich von früher 40 Mark auf 600 Mark pro Mann und Woche gesteigert. Sie trugen nun nicht mehr Leder und Jeans, sondern weiße Hemden, Anzug, Weste und Krawatte. Das kam auch bei den braven Bürgern an. Lange Haare, na ja, aber sie sehen ja so gepflegt aus, so sagte man. Sie waren jetzt die Pilzköpfe. Wie die Beatles zu diesem Namen kamen, der ihr Markenzeichen werden sollte, davon werde ich später erzählen. Brian Epstein hatte bereits im April 1962 mit dem EMI-Produzenten George Martin einen Plattenvertrag ausgehandelt. Er produzierte Beatles-Titel auf Parlophone, einem Plattenlabel der EMI. Love Me Do erschien am 5. Oktober 1962. Im Jahr 1963, am 11. Januar, Please Please Me, From Me to You am 11. April und She Loves You am 23. August. Nun waren seine Schützlinge Superstars.

In Deutschland aber stiegen die Liverpooler erst im Oktober 63 in die Charts ein mit Twist and Shout auf Platz 22. Eine echte Sensation brachte in diesem Jahr Camillo Felgen, der RTL-Star, zustande. Er schrieb nämlich den deutschen Text für zwei Hits der Beatles. Viele haben's vergessen. Sie liebt dich, die deutsche Version von She Loves You, und Komm, gib mir deine Hand, das Original heißt I Wanna Hold Your Hand. Camillo traf sich mit Paul McCartney und John Lennon in Paris im teuersten Hotel und überredete die beiden, eine deutsche Version zu singen. Es war nicht ganz einfach, die beiden zu überzeugen, aber er schaffte es. Und nun gibt es, das war wirklich sensationell, zwei von den Beatles in Deutsch gesungene Titel. Sie liebt dich und Komm, gib mir deine Hand.

Am Silvesterabend 1963 standen die Beatles, trotz vieler weiterer Angebote von Weißleder, zum letzten Mal auf der Bühne des Hamburger Starclubs, der mehr und mehr zum Zentrum der internationalen Rock- und Popmusik wurde. Der Starclub zog 1962 und 63 Musiker aus England und anderen Ländern auch deshalb an, weil er ihnen eine professionelle Ausstattung bot. Die kleinen Clubs zum Beispiel, die hatten nicht die notwendigen technischen Voraussetzungen für Live-Auftritte etablierter Bands. Anders der Starclub. Daher konnte man in diesem Mekka der Rockmusik, diesem Superclub, immer die neueste Musik live hören. Alles, was angesagt war. Hier gab es auch Superstars zum Anfassen. Es gab Beat, Rock'n'Roll, Rhythm and Blues, Bubblegum und Underground-Musik. Und alles, wie gesagt, live. Im Starclub traten viele große Rockstars der 60s auf. Chuck Berry, Bill Haley, Ray Charles, Little Richard, Jimi Hendrix, The Searchers, Rory Gallagher und. Für die meisten jungen Bands war ein Auftritt im Starclub der Beginn einer großen Karriere.

In England konnte 1962 Cliff Richard Platz 1 der Charts mit The Young Ones erobern. Ebenso Ray Charles mit I Can't Stop Loving You. Aber einer war kaum zu verdrängen. Elvis Presley, the King of Rock'n'Roll. Er beherrschte 1962 immer noch die internationalen Charts. In England hat er gleich 4 Nummer-1-Hits. Sein Return to Sender stand am Jahresende an der Spitze der Charts. Für Blue

nur instrumental gespielt, ohne Gesang. Mr. Ackerbilt zum Beispiel, er war im Januar 62 noch mit Strangers on the Shore Nummer 1 in England und in den USA. Natürlich gab es noch andere herausragende Musiker in diesem Jahr. Eric Burdon zum Beispiel gründete 1962 die Animals und 2 Jahre später konnte diese Gruppe einen Welthit landen, The House of the Rising Sun.

Die Hollies starteten 1962 in Manchester. Eine Beatband mit Popsound und wunderbar arrangiertem Chorgesang. Die Formation hatte eine Menge Hits, wurde 72 aufgelöst, aber feierte 74 ein Comeback, unter anderem mit Bob Dylans Blowin' in the Wind. Bob Dylan selbst brachte 1962 seine erste LP auf den Markt. Für ihn recht enttäuschend, denn sie spielte nicht einmal die Produktionskosten ein. Sein Konzert in der Carnegie Hall besuchten nur knapp über 50 Leute, stellt man sich das vor. Bob Marley aus Jamaika, der uneingeschränkte König des Reggae, nahm Anfang 62 seine ersten Platten auf. Die Beach Boys hatten in den frühen 60ern mit unbeschwertem, fröhlichem Pop, dem Westküstensound, schon große Erfolge. Von den Stones und den Beatles war zu Beginn des Jahres 62 noch nichts in den Hitparaden zu finden. Doch das änderte sich aber sehr schnell.

Einer der wichtigsten Rockmusiker, nicht nur der 60er Jahre, war Alexis Korner. Ohne seine Starthilfe würden viele der heute noch prominenten Gruppen gar nicht existieren. Alexis Korner hat eine ganze Generation von Superstars der Rock- und Popszene inspiriert und war bereits 1962 ein Vorbild für viele, besonders für weiße professionelle Bluesmusiker. Er ist der Vater des weißen Blues, das kann man ohne Übertreibung sagen. Sein Einfluss auf die Entwicklung der Rockmusik Anfang der 60er Jahre kann nicht hoch genug eingeschätzt werden. In seiner Rockband Blues Incorporated spielten Musiker wie Long John Baldry, Charlie Watts, Ginger Baker, Jack Bruce, Eric Burdon und auch Mick Jagger, um nur einige zu nennen. Seine Band war Keimzelle für viele Gruppen, wie zum Beispiel die Animals, die Rolling Stones, Manfred Mann, Cream, Led Zeppelin und so weiter und so weiter. Außer Alexis Korner gab es natürlich noch andere Musiker, die in den 60er Jahren etwas schufen, das die Kulturgeschichte des 20. Jahrhunderts mitprägen sollte. Denn erst Jahrzehnte später haben viele Musikkritiker, Musikjournalisten und auch das kulturinteressierte Publikum erkannt, welche Bedeutung die Rockmusik der frühen 60er Jahre für das internationale Musikgeschehen hatte und in welchem Umfang es von ihm beeinflusst wurde.

Aber kommen wir jetzt noch einmal zurück zu den Beatles. Diese Gruppe ist ja heute noch ein Synonym für die Roaring Sixties. Sie machte der Jugend damals Mut, den Aufbruch zu wagen in eine neue Zeit. Ja, und schon die Biografie dieser Gruppe ist eine ganz besondere Story. John Lennon ist 16, Paul McCartney 15 Jahre alt, als sich die Jungs aus Liverpool am 6. Juli 1957 bei einem Gartenfest in der Pfarrgemeinde von Liverpool Woolton kennenlernen. Johns Skiffle Group Quarrymen hat hier einen Auftritt. Beide, John und Paul, treffen sich in den Tagen danach wieder, sind von Buddy Holly, den Everly Brothers und Chuck Berry begeistert, aber sie suchen nach eigenen Songs mit eigenen Texten und träumen von großen Auftritten und Plattenaufnahmen. Paul wird bei Quarrymen aufgenommen und spielt nun mit John zusammen. In der Liverpooler New Clapmore Hall haben beide am 18. Oktober ihren ersten gemeinsamen Auftritt. George Harrison aus Liverpool ist erst 14 Jahre alt, aber er hat schon zu dieser Zeit als Gitarrist einen guten Ruf in der Stadt. Zusammen mit ihm spielen sie in Johns Band Quarrymen und nennen sich ab August 57 The Beatles. Ein paar Jahre später haben sie einen Manager, Brian Epstein, und der behauptet 1961 schon, die werden größer als Elvis Presley.

Bei der Plattenfirma Decca machen die Beatles am 1. Januar 1962 erste Probeaufnahmen. Sie werden mit der Begründung abgelehnt, Gitarrengruppen seien nicht mehr zeitgemäß. Im Sommer 1962 ersetzen die Beatles den Drummer Pete Best durch Richie Starkey, Ringo Starr genannt, der, so meinen die Beatles, einen verlässlicheren Beat liefert und den Songs mehr Drive gibt. Beim Debüt der Beatles im Cameron Club kommt es wegen des neuen Drummers zu Tumulten. Die Beatles aber stört es nicht. Sie halten zu Ringo. Der Beatles-Song Love Me Do wird 1962 in verschiedenen Versionen aufgenommen. Zuerst mit Pete Best am Schlagzeug, dann mit Ringo Starr und dann auch noch mit Andy White. Als Single erscheint der am 5. Oktober 62 im Studio 3 in der Londoner Abbey Road produzierte Titel mit Ringo Starr am Schlagzeug. Der Song bringt es bereits auf Platz 17 in den britischen Charts und geht besonders in Liverpool reißend weg. In den ersten Wochen nach Erscheinen werden hier eine Menge von Platten verkauft. Der Aufstieg der Beatles beginnt.

Love Me Do findet aber bei Radio Luxemburg, das sich zu dieser Zeit um die Rock- und Popgruppen aus England kümmert und mit seinem Programm auf den Londoner Teenagermarkt zielt, noch wenig Beachtung. Die zweite Beatles-Single mit den Titeln Please Please Me und P.S. I Love You als Rückseite, die die Beatles am 11. Januar 1963 in der Abbey Road aufnehmen, begeistert Produzent George Martin restlos. Der Titel wird die Nummer 1 in den britischen Charts. Und jetzt wird auch Radio Luxemburg hellhörig. Im Januar 1963 gehen die Beatles in Schottland, danach im Februar, März und Mai in England auf Tour. Beatles-Manager Brian Epstein und der Verleger Dick James gründen jetzt den Musikverlag Northern Songs Limited. Und am 3. August spielen die Beatles zum letzten Mal im Common Club. Am 15. September folgt ein Konzert in der Londoner Royal Albert Hall. Am 13. Oktober im Palladium. Danach sind sie auf Tour durch Schweden. Am 4. November ist bei einem Auftritt der Beatles bei der Royal Variety Performance die englische Königsfamilie anwesend. John Lennon erstaunt das Publikum mit der Ansage: Die Herrschaften auf den billigeren Plätzen wollen bitte klatschen, die anderen klimpern ganz einfach mit ihren Juwelen.

Bei Konzerten wird das Geschrei nach den Beatles immer lauter. Die Mädchen fallen reihenweise in Ohnmacht. Die Pilzköpfe rücken mit weißen Hemden und mit Krawatte in die Mitte des Interesses und treten an, die Welt zu erobern. Auf ihrer Amerika-Tournee im Februar 1964 begrüßen Massen kreischender Fans das Quartett. Die internationale Presse spricht von Beatlemania. Enorme Beachtung findet ihr Fernsehauftritt am 9. Februar 1964 in der berühmten Ed Sullivan Show. Diese wöchentliche Late-Night-Show des US-Entertainers Ed Sullivan hat meist über 80% Sehbeteiligung, Coast to Coast. Viele Stars verdanken ihren Auftritt in dieser Show einen enormen Bekanntheitsschub. Zum Beispiel Stars wie Diana Ross mit der Band The Supremes, die Jackson 5, Janis Joplin und auch die Rolling Stones. 1963 bis 1964 entstehen Beatles-Titel wie Hold Me Tight, All My Lovin', A Hard Day's Night und Misery. Das Yay, Yay, Yay der Beatles in She Loves You hallt wie ein Aufschrei durch die Epoche der 60er Jahre. Die Musik der Beatles hat Auswirkungen auf zeitgenössische Musiker, Komponisten und auf bildende Künstler. Jeder will mit ihnen zu tun gehabt haben, Literaten, Politiker und Wirtschaftsbosse. Bis bald also, auf Wiederhören, Ihr Manfred Sechsauer.

Let the music play. Lass die Musik spielen. Genau das machen wir. Das war Barry White und ich habe diesen Titel als Opener ja entsprechend genutzt und er bringt immer schon mal eine gewisse Stimmung in das Ganze hinein und wir werden heute hier bei uns Musik aus der Diskothek hören, was auch immer damals gespielt wurde in den 70er und 80er Jahre. Es ist der eine oder andere Maxi-Titel mit dabei. Es sind viele englische Titel dabei. Es sind italienische und französische Titel, die wir heute hier hören werden. Und als nächstes haben wir Hot Chocolate, eine britische Soul- und Funkband. Sie gründeten sich 1969, waren dann aktiv bis 86. Ein Jahr 1988 waren sie kurz nochmal da, dann waren sie wieder mal 4 Jahre weg und 1992 hatten sie sich dann entsprechend zusammengeschlossen und sind bis heute entsprechend aktiv. Errol Brown, der Leadsänger, der starb allerdings im Jahr 2015 im Alter von 71 Jahren in seinem Zuhause auf den Bahamas, leider an Leberkrebs. Und hier sind sie mit einem Titel aus dem Jahr 1975, You Sexy Things, Hot Chocolate.

Marinero wird der nächste Titel sein. Und die Interpretin Lucia. Und wer denkt, dass sie aus Italien ist, der ist eher, ja, auf dem falschen Fuß. Sie ist, stammt aus Belgien. Veröffentlicht wurde das Ganze 1985. Stil Italo Disco. Und hier ist sie mit Marinero Lucia.

Marinero, Lucia, und diesen Titel gab's in drei Längen. Zu einem den Remix, den wir jetzt gerade gehört haben. Der dauerte 7:08:35 war die First Version des Ganzen. Und dann gab's noch eine Dub-Version mit 7:20. Das nur am Rande. Und jetzt geht's weiter mit Joe Text. Wir gehen in die 70er Jahre, genau in das Jahr 1977. And Gonna Bump No More with No Big Fat Woman. Und ja, Bump, das ist so ein Stichwort für mich. Kennt ihr diesen Modetanz, Musikstil aus den 70er Jahren? Da geht's darum, dass die Tanzpartner im Rhythmus mit dem Gesäß bzw. der Hüfte anstoßen, aber sich sonst nicht berühren, und das ist dann die Musik dazu.

Ja, der Bomb im Jahr 1977. Wir bleiben in den 70er Jahren, kommen zu Natalie Maria Cole und sie war US-amerikanische Sängerin, Songwriterin und klar, sie war die Tochter der Jazz-Sänger Nat King Cole und Marie Ellington. Und hier ihr Titel, This Will Be an Everlasting Love, aus dem Jahr 1975.

0: CO war eigentlich einer ihrer größten Titel. 1980 kam der raus und dieser Titel, Hands Up, Give Me Your Heart, 1981, stammt von der französischen Disco-Band Otteran und sie hatten in den Jahren 80 und 81 ihre großen Erfolge und 1979 wurde die Gruppe aus dem der Karibik stammenden Jean Patrick unter der Leitung des französischen Produzententeams Daniel Vanguard und Jean Kluger gegründet. Und jetzt kommen wir zu einem Mann, der mittlerweile 85 ist. Er ist fast 60 Jahre verheiratet, ist ruhiger geworden und auf seine alten Tage, das muss man sich vorstellen, ist er Vegetarier geworden, lebt in einer Villa am Comer See mit seiner Frau, der Schauspielerin und Sängerin, Produzentin Claudia Mori, die mittlerweile auch 78 Jahre ist. Und sein Name Adriano Celentano und er hat einen Titel gemacht, der ging also in den Diskotheken rauf und runter und zwar dieser, Breathing Cold in Ensenite Chuzo. Hier ist Adriano Celentano.
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Da denkt man immer gerne zurück, wie man da auf der Tanzfläche rumgemacht hat. Also ist schon lange her, 1972 war das und der Titel stammte von Stevie Wonder. Superstition stammt aus dem Album Talking Book und jetzt geht's weiter mit einem Titel aus dem Jahr 1978, Michael Zegger Band und Let's All Chance. Das gab's auch als Album und daraus hören wir jetzt den Promotitel. Hier ist Michael Zegger Band.

Gehen wir jetzt in die 80er Jahre, kommen wir zu Jamás und sie ist französische Popsängerin, allerdings in Spanien geboren, in Alicante im Februar 1958 und einer ihrer großen Hits 1985, Toute première fois.

Das waren sie, Doris D and the Pins, das ist eine britisch-niederländische Girlgroup und sie waren zu Beginn der 80er Jahre bekannt und haben bis 1985 Musik gemacht, unter anderem auch diesen Titel Shine Up aus dem Jahr 1980. Jetzt kommen wir zu ihm, sein bekanntester Titel, ja, Sex Machine, jetzt wisst ihr, um wen es geht. James Joseph Brown Jr., amerikanischer Musiker, klar, er spielte nicht nur die Orgel, sondern auch Klavier, Gitarre und Schlagzeug. Und er trat fast ausschließlich als Sänger und Tänzer auf. Außerdem war er Bandleader und Musikproduzent. Baby.

6 Minuten und 9 Sekunden mit James Brown und seinem Rap Payback Where is Moses aus dem Jahr 1981. Und jetzt kommen wir zu einer Grammy-prämierten amerikanischen Disco-Band, die mit 1978 mit Boogie Oogie einen der größten Erfolge der Disco-Zeit verzeichnen konnten. Und 3 Jahre später erst gelang ihnen wieder mit einer Ballade ein ähnlicher Hit. Und 1983 brach dann die Band auseinander. Und hier ist ihr Boogie Oogie Oogie. Hier ist A Taste of Honey.

Eine US-amerikanische Funk-Disco-Band der 70er Jahre mit mehreren Hits im gleichen Jahrzehnt, gegründet 1972 unter dem Namen King Davis House Rockers. Der wurde allerdings später in den Namen BT Express umbenannt und die Auflösung der Band wurde 1981 vollzogen und hier sind sie mit ihrem Express, BT Express, die Formation.

The Bee Gees, Stayin' Alive, und dieser Titel stammt aus dem Jahr 1977 aus dem Film Saturday Night Fever, und Genre sind hier angegeben mit Disco, Halloween Music und Rock. Auszeichnung Grammy Award, bestes Gesangs Arrangement für zwei oder mehr Stimmen, und nominiert waren sie auch für den Grammy Award Lied des Jahres. Das zu dem, jetzt kommen wir zu dem nächsten Titel, und das sind die Winners. Und die Winners haben 1978 ihr Album Winners veröffentlicht, und daraus hören wir dann den Titel Get On Up, Do It, und das war das Jahr 1978.

1979, Gonna Get Along Without You Now, Viola Wills. Und jetzt kommen wir zu einem Namen, Künstlernamen, der schon ein bisschen eigenartig ist eigentlich. Ultra High Frequency heißen sie, haben 1973 diesen Titel veröffentlicht und der heißt We're on the Right Track.

Die nächste Formation wurde auch mit dem Grammy ausgezeichnet. Sie sind eine amerikanische Soul, Disco und Rhythm and Blues Band. Und ihren größten Erfolgen hatten sie in den 70er Jahren. Und zwischen 73 und 83 gelangen der Gruppe insgesamt 27 Hits in den amerikanischen Rhythm and Blues Charts. Unter anderem war dabei She's Gone, It Only Takes a Minute, Won It. Und die standen alle auf Platz 1. Sie haben ja Aktivität von 1959. Bis heute sind sie immer noch unterwegs. Und hier sind sie, Tamara's Mouth and a Woman. Und das war 1977 und geschrieben hat das Ganze Barry, Robin und Maurice Gibb.

So, einen Titel habe ich noch für euch. Richie Family, Best Disco in Town, wie auch die CD dieser ganzen Titel heißt. Und anschließend haben wir dann nochmal die halbe Stunde mit unseren Saarlights und da sind wieder ein paar Leckerbissen mit dabei. Aber zunächst einmal Richie Family.

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Lunatic war das. Und diese Band wurde Ende 2002 von Leadgitarrist Jürgen Thiel und der Sängerin Marie Busi als Studioprojekt gegründet, waren bei mir schon im ehemaligen Studio von Radio Dillingen zum Interview und war eine schöne Zeit und für ihre Aufnahmen zu ihrem ersten gemeinsamen Projekt hatten die beiden sich hochkarätige Musiker der saarländischen Musikszene eingeladen. So entstand nach sechs Wochen Aufnahmezeit das Debütalbum No Regrets. Das war allerdings nicht das, was wir jetzt gehört haben, denn das war das zweite Album von Lunatic und das war Days of the Kitchen und das wurde im Frühjahr 2006 veröffentlicht. So, ich könnte euch noch wesentlich mehr entsprechend über diese Formation erzählen, aber das hebe ich mir für die nächsten Sendungen auf. Und wir kommen jetzt zu Time for Two. Die hatten wir ja das letzte Mal auch schon dabei. Aber ich habe euch gesagt, da kommen noch mehr Sachen von den beiden, beziehungsweise sind es ja mittlerweile vier. Und zwar bestehend aus Horst Lesen, Sänger, Pianist, Songwriter, Werner Frey ist mit dabei, mit Gitarre, Gesang, Hannah May. Und sie ist für Gesang und Percussion zuständig. Und dann haben wir noch den Johannes Frey, der am Bass entsprechend mitspielt. Ich habe schon Kontakt mit ihm aufgenommen. Wir werden also das neueste Werk, das im April dieses Jahres rauskam, beim nächsten Saarlight dann entsprechend mit dabei haben. Und das Album hieß Shamrock. Und jetzt haben wir die beiden nur, und zwar Horst Klesen und Werner Frey und die beiden Time for Two mit K2 The Highway.

praktisch ja jetzt jeder, war das einer aus dem Saarland. Ja, das war einer aus dem Saarland. Ich kann allerdings im Moment nicht mehr dazu sagen, als dass er in Saarlouis zur Schule gegangen ist. Werd mich also bemühen, da noch mehr Hintergrundinformationen zu bekommen. Und das war Leo Seymour und der Titel Il Mare Calmo della Sera, und das war ein Andrea Bocelli Cover. So, jetzt kommen wir zu was ganz anderem. Es ist was Deutsches, und ich muss dazu sagen, wir waren schon mal Kollegen gewesen beim damaligen Radio Dillingen. Das war damals auch beim offenen Kanal. Und er moderierte eine Sendung mit deutschen Reggae-Songs. Das ist Wahnsinn. Also was der Bursche an Titel und so weiter zur Verfügung hatte, wow, kann ich da ehrlich gesagt nur sagen. Und er hat dann irgendwann auch angefangen, Deutsch-Reggae zu singen. Und wie sich das anhört, das hören wir jetzt von ihm. R.E.M. nennt er sich. Und sein Titel Irgendwann, und das Ganze stammt aus dem Album Herr, vergib ihnen.

0: Musik aus dem Saarland, R.E.M. irgendwann, produziert im Saarside-Studio und das ganze Mixing und so weiter. Sebastian Metzgen hat das also entsprechend gemacht. Ich werde mich auch mit ihm nochmal in Verbindung setzen, weil er produziert ja immer noch viele junge Talente und ich hoffe, dass ich da den einen oder anderen Titel von ihm dann noch entsprechend bekomme, wie auch diesen Titel. Das ist auch von ihm produziert worden. Und das sind General Ninja und Monkey King. Und sie erzählen uns was von der nächsten Generation, The Next Generation.
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Das war's mal wieder von mir und aus der saarländischen Musikszene. Wir haben aber noch einen Titel aufliegen, also nicht direkt abschalten, dranbleiben. Es lohnt sich auf jeden Fall. Und zwar, wer liebt, verliert. Und das ist Engelfangen. Und an dieser Stelle sage ich danke fürs Zuhören. Schön, dass ihr mit dabei wart. Und tschüss, bis zum nächsten Mal, sagt der Bernd. Und hier ist Engelfangen.

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Heute ist Donnerstag und heute gibt's etwas ganz Besonderes in meiner Sendung. Für euch direkt aus Riggersberg, Majena. Schaltet ein und genießt es.

wenn ich schon meine Sendung mache, dann mit ganz unterschiedlichen Musikrichtungen, damit es nie langweilig wird. Und jetzt für euch Gigi D'Agostino und Sasch. Wer von euch erinnert sich noch an diese Hits? Ich schon.

Die Sendung wurde in Polen gemacht, gerade während meines Urlaubs mit meiner Familie. Die Musik habe ich zusammen mit meinem Bruder Maciej ausgesucht. Ich hoffe, ihr habt Spaß und ich bedanke mich natürlich sehr herzlich bei meinem Bruder. Dziękuję, Maciek, że pomogłeś mi w utworzeniu nowej audycji. Ich habe mich gerade jetzt noch bei meinem Bruder auf Polnisch bedankt.

0: Das war vielleicht gerade etwas extremer für euch mit der Nummer von.
1: Brooklyn Bounce.
0: Ja, genau, das hat mein Bruder gesagt. Ich kann das einfach nicht ausschwätzen. Aber weiter geht's jetzt mit der Musical-Auswahl von mir und immer noch von meinem Bruder, Maciej. Viel Spaß euch noch!

0: Die Sendung neigt sich so langsam dem Ende zu. Es hat super viel Spaß gemacht, das Ganze in Polen aufzunehmen. Und das natürlich mit der großen Hilfe von meinem Bruder Maciek. Wir grüßen euch herzlich, Marzena und
1: Maciej z Polski.
0: Bis dann!

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0: Es ist Dienstagabend und zwar kurz nach 18 Uhr und das bedeutet, im offenen Kanal Saarland gibt es im Programm immer die Supermaxis und heute mal wieder mit einer neuen Ausgabe. Es ist die Ausgabe 24 bereits. Oh, da stehen wir kurz vor einem kleinen Jubiläum. Am Mikro ist der Marc und ich wünsche viel Spaß bei dieser Ausgabe mit den Extended Versions. Dann lasst euch mal überraschen, was heute alles dabei ist. Ja, ich bin manchmal selber überrascht. Vor allem schaue ich nicht in die Unterlagen. Das kann also durchaus sein, dass der ein oder andere Titel doppelt läuft und die Maxi vielleicht in den ersten 23 Sendungen bereits gelaufen ist. Das macht aber überhaupt nichts. Verschiedene Maxis oder diverse Maxis kann man ja wirklich auch mehrmals hören. Wir starten mal mit einem Überbleibsel, so nenne ich das mal, aus der letzten Ausgabe, denn da habe ich diese Maxi nicht mehr spielen können, aus Zeitgründen. Es gibt nämlich von der Band Midnight Star, die haben sich ja 1976 gegründet, ihren größten Single-Erfolg. Der stammt nämlich aus dem Jahre 1984, läuft jetzt aber natürlich in der Maxi-Version. Klar, wir hören Operator. Anschließend gibt es den letzten Top-10-Erfolg in Deutschland für die Band Boney M. Anfang 85 schafften sie nochmal den Eintritt in die deutschen Top 10 mit dem Titel Happy Song. Läuft dann als zweites und als drittes, da gibt es einen absoluten Smash-Hit. Nummer 1 in vielen Ländern gewesen, unter anderem auch in Deutschland. Wir hören Tears for Fears mit Shout.
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1: Da bin ich mir fast sicher, dass dieser Titel auch schon in den ersten 23 Ausgaben gelaufen ist. Tears for Fears mit dem Titel Shout in der Maxi-Version 8 Minuten lang. So, jetzt habe ich noch was vorbereitet, denn kennt ihr euch noch an die Sendung Dance House erinnern mit Dieter Exter? Das war ja eine Sendung innerhalb des Kraftpakets damals und der hatte folgendes Instrumental verwendet als Themamusik. Ja, da schließt sich irgendwie jetzt der Kreis, das passt natürlich sehr gut. Norman Cook hat ein Stück von Tears for Fears natürlich verwendet für sein Werk Schriek. Und das hören wir hier jetzt gerade. Können wir auch mal drauf moderieren für die nächsten Maxis. In der nächsten Runde begegnen uns zwei Maxis, die nicht so lange sind, nämlich unter 5 Minuten, zum Beispiel der Titel von Atomic Kitten. Die haben sich eines Titels von Electric Light Orchestra aus Ende der 70er Jahre bedient, nämlich The Last Train to London, und unter Verwendung der Original-Headline oder des Refrains haben sie den Song Be With You daraus gebastelt. Ja, so sage ich es mal. Atomic Kitten, also hier jetzt in der Extended Version, knappe 5 Minuten lang. Das gleiche gilt für The Human League. Auch dort hat sich die Maxi im Gegensatz zur Single nur um ein paar Sekunden unterschieden, aber das macht ja nichts. Es gilt trotzdem als Maxi-Version. Keep Feeling Fascination, ein Hit für The Human League aus Anfang der 80er und als dritter

So hört das Teil auf. Coole Maxi von Yes, der Titel Owner of a Lonely Heart. Übrigens, gefallen euch die Maxis und habt ihr auch eine Idee? Ja, dann her damit. Einfach geschrieben an okasa@gmx.de. An dieser Stelle noch einen lieben Gruß an Rainer, der hat mich mal wieder sehr unterstützt mit tollen Ideen für diese Sendung. Also vielen Dank, lieber Rainer. Und es kommt auch gleich noch ein Titel für dich, nämlich Nick Kershaw mit Wouldn't It Be Good. Der dritte Titel in der Runde ist dann von Glenn Goldsmith. Der hatte einige Hits in Großbritannien, aber nur einen Single-Erfolg in Deutschland. Und den spiele ich mal wieder, I Won't Cry. Schaffte es bis auf Platz 18 damals im Jahre 87 in der Top 75. Aber den Anfang macht eine deutsche Produktion, und zwar geht es um Marianne Rosenberg. Die hatte 1989 nach 13 Jahren mal wieder ein Album in die deutschen Charts gebracht, ja, nach mehrerer jahrelanger Erfolglosigkeit. Und nach 7 Jahren gab es auch wieder Singleplatten, die es in die Top 100 schafften. Unter anderem, also einen von beiden spiele ich, der Titel Ich denk an dich läuft hier schon im Club Remix. Marianne Rosenberg und anschließend, wie gesagt, Nick Kershaw und Glenn Goldsmith.

Das wird wieder sehr spannend, ob ich am Schluss, wenn ich wieder alles rekapituliere, meine eigene Schrift hier wieder lesen kann. Ja, der Ablaufplan ist ja handschriftlich verfasst und ich habe das schwerste Bedenken, aber das hören wir dann am Ende der Sendung. Jetzt gerade hörten wir Glenn Goldsmith mit dem Titel I Won't Cry, übrigens ein britischer Singer-Songwriter, der auch noch aktiv ist, ja, also die eine oder andere Nummer veröffentlicht er noch, auch sehr soul-lastig bis heute. So, warum mache ich überhaupt so schnell? Wir haben noch Zeit genug hier bei den Okasa Super Maxis Ausgabe 24 und wir kommen jetzt zu Folgendem. Ich rolle das Feld mal wieder von hinten auf. Wir hören die jüngere Schwester von Kylie Minogue, nämlich Danny Minogue. Die ist Jahrgang 71 und versuchte Anfang der 90er auch in die Fußstapfen zu treten von Kylie Minogue. Sie steht natürlich bis heute absolut im Schatten ihrer großen Schwester. Aber ein gutes Album hatte sie dann doch, nämlich ihr Debütalbum Love and Kisses. Darauf auch die Single Baby Love. Läuft gleich im Steve Silk Hurley Remix. Zuvor gibt es die Band The KLF mit dem Titel 3am Eternal und den Anfang macht Ryan Paris. Der hatte die schwierige Aufgabe, seinen Bestseller Dolce Vita zu bestätigen und das versuchte er damals mit der Nachfolgesingle Fall in Love. Und genau die gibt es jetzt mal wieder in der Maxi-Version. Also Ryan Paris, KLF und Danny Minogue

kommt auch heute noch sehr gut an, Lips Incorporated mit Funky Town. Es folgen die letzten beiden Maxis der Sendung. Kim Appleby, die gehörte ja zum Duo Mel and Kim und sie machte nach dem viel zu frühen Tod ihrer Schwester auch weiter. Und zwar als Solokünstlerin. Hatte auch einige Hits, eine davon, das war Mama, läuft jetzt in der Maxi und anschließend ein Nummer 1 Erfolg von Falco, Rock Me Amadeus.

Die letzte Maxi für heute von Falco. Noch einmal schnell auf das Tableau geschaut, welche Maxis waren heute dabei in der Ausgabe 24. Das waren Midnight Star, dann Boney M, Tears for Fears, Atomic Kitten, Human League und Yes, Marianne Rosenberg, Nick Kershaw, Glenn Goldsmith, Ryan Paris, The KLF. Dann, jetzt geht's los, Danny Minogue, Irene Cara, Cliff Richard, Lips Incorporated und die letzte Runde mit Kim Appleby und mit Falco. Habt ihr auch eine Idee für eine schöne Maxi? Dann mailt mir an okasa@gmx.de. Am Mikro war der Marc, bis zum nächsten Mal. Ciao!

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Baby Love von Dannii Minogue. Übrigens, bis heute hat sie über 7 Millionen Tonträger verkauft. Also so schlecht ist das nicht, was die kleine Schwester von Kylie Minogue da bis jetzt produziert hat. So, bei der nächsten Runde, da gibt es als drittes Mal wieder einen absoluten Disco-Smash-Hit von Lips Incorporated, der Titel Funky Town. Zuvor dann eine einmalige Zusammenarbeit von Cliff Richard und Stock Aitken Waterman. Ja, das gab es wirklich 1989 und das bezog sich gar nicht mal auf ein ganzes Album, sondern nur auf einen Titel und eine Single damals. I Just Don't Have the Heart hieß das Werk und kommt jetzt nochmal in der Maxi-Version. Cliff Richard kommt gleich. Zuvor aber Irene Cara mit einem von Giorgio Moroder produzierten Stück. Das war so eine Nachfolgesingle oder eine der Nachfolgesingles von Flashdance. Ja, Irene Cara hat auch weitere Hits, zum Beispiel Breakdance. Läuft jetzt hier in der Maxi-Version.

Jawohl, wir sind wieder da und immer wenn dieses Jingle und diese Musik ertönt, dann wisst ihr Bescheid. Es ist Dienstag, kurz nach 20 Uhr im offenen Kanal Saarland und es gibt die Perlen aus dem Archiv. Und heute gehen wir mal wieder zurück in den Winter 1980. Ganz genau auf den Montag, 3. März 1980. Und im Programm von SR1 Europawelle Saar gab es damals immer die Halbzeit. Natürlich die Halbzeit zur Hälfte des Tages, kann man sagen, von 12 bis 14 Uhr. Und im Mittelpunkt der Halbzeit standen die Hits der Hörer. Das heißt Musikwünsche der Hörerinnen und Hörer. Und die wurden präsentiert meistens von Ilona Christen. Ja, das ist doch mal eine schöne Erinnerung an die gute Ilona, die damals immer die Halbzeit moderiert hat. So, ich musste gerade hier mein Handy auf lautlos stellen, denn es hat immer gepiepst hier. Ich weiß nicht, was da los ist, aber manchmal bekommt man unzählige WhatsApp-Nachrichten am Stück. So, also wie gesagt, eine Perle aus dem Archiv, eine schöne Erinnerung an Ilona Christen, Ilona Christen-Kleitz auch später. Und nicht nur das, wer im März 1980 in der Realschule in Dudweiler war, und zwar exakt in der Klasse 8e, der hat jetzt die Chance vielleicht, sich noch einmal zu hören. Denn die Klasse 8e, genau dieser Realschule in Dudweiler, war damals zu Gast auf dem Hallberg und hat das Musikprogramm zusammengestellt. Und was die Klasse sich da alles gewünscht hat, das hören wir gleich. Es geht auch dann sofort los nach dem ersten Titel. Und das war eine damals sehr, sehr moderne und aktuelle Nummer von Earth and Fire. Es geht los mit dem Titel Weekend, obwohl ein Montag war.

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1: Hallo, hallo. Freue mich ganz besonders, dass Sie wieder da sind. Es ist Montag, 12 Uhr und 7 Minuten war es vor wenigen Sekunden. Montag, 3. März. Bei uns ist heute irgendwie eine riesen Montagsstimmung. Aber trotzdem alles gut gelaunt. Am Mikrofon begrüßt Sie ganz herzlich die Ilona. Und außerdem sind da noch die Schüler der Realschule Dudweiler, die heute ihr Musikprogramm zusammengestellt haben.
2: Mein Name ist Rolf Luis. Ich bin der Klassensprecher der 8E der Realschule Dudweiler. Wir besichtigen heute SR1 Europawelle Saar auf dem Hallberg und wir sind hier eingeladen worden, das Musikprogramm zusammenzustellen. Ich wünsche mir den Titel von Diodato Zarathustra.

Mein Name ist Norbert Jacobs und ich bin auch in der Klasse 8E wie mein Klassensprecher. Wir finden es hier in der Sendung Halbzeit am Hallberg im Studio und mein Musikwunsch ist Cat Stevens, Morning Has Broken.

0: Mein Name ist Silke Speicher, ich komme aus Dudweiler, ich bin auch in der Klasse 8e. Ich möchte später mal auf die Bank oder auf die Post gehen und ich habe mir den Titel Lute gewünscht von Bonnie M.
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1: 12.22 Uhr wird es in wenigen Sekunden sein. 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
3: Also Kerstin Mohr, bin ebenfalls in der Klasse 8E, befinde mich hier auf dem Hallberg in der Sendung Hits der Hörer, Halbzeit. Und meine Hobbys sind Reiten, vor allem Tennis und Lesen. Und mein Musikwunsch ist von Pink Floyd, Another Brick in the Wall.

Ich heiße Alessia Sommi, ich bin auf der Realschule Duttweiler 8E und ich möchte mich noch bedanken bei Herrn Kers, der uns hier eingeladen hat. Und mein Musikwunsch ist Persian Market von Exception.

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1: 12.29 Uhr, jetzt ganz genau auf die Sekunde. SR1 Europawelle sah die Verkehrslage Baden-Württemberg, Autobahn 6 von Mannheim in Fahrtrichtung Heilbronn. Nach einem Unfall zwischen dem Autobahnkreuz Walldorf und Sinsheim einspurige Verkehrsführung und etwa 13 Kilometer Stau. Eine ganze Menge. Es wird empfohlen, ab Wiesloch-Rauenberg die Autobahn zu verlassen und über die U59 und die U161 zur Anschlussstelle Steinsfurt zu fahren.
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3: Ich heiße Sonja Rapp und bin Schülerin der 8E. Und ich grüße alle zu Hause, meine Eltern, meine Schwester, meine Freunde. Und ich habe mir das Lied gewünscht, Yes, Eigen Boogie von Baccarat.

heiße Uwe Kammer, komme von der Realschule Tuttweiler, Klasse 8E. Meine Hobbys sind Kunstturnen und Schwimmen. Und ich wünsche mir einen Titel Don't You Cry For Me, Argentina von Nini Rosso.

Ich heiße Christine Süß, komme von der Realschule Duttweiler. Ich bin da Klasse 8e und ich grüße alle Hörer und meine Eltern, meinen Bruder und alle Verwandten. Und ich habe mir den Titel Weekend von Earth and Fire gewünscht.

Mein Name ist Reinhard Dannecker. Ich komme von der Realschule von Duttweiler 8E und ich habe mir den Titel Breakfast in Amerika gewünscht von Supertramp.

Hallo, hier ist nochmal die Sonja und mir hat hier ein Titel noch gut gefallen. Das war von Bonnie M., Belfast, und wir kommen mit der Klasse ziemlich gut zurecht und die Jungen, die sind auch ganz gut und wir verstehen uns gut. Ja.

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1: 12.49 Uhr wird es in wenigen Sekunden sein. 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Unsere Sendung heißt jeden Tag von 12 bis 2 Halbzeit und Halbzeit hat jetzt der Hörer. Und wir würden ganz gerne jetzt einmal, wir, das ist zum Beispiel Wolfgang Kretscher und Alf Wolf und auch ich, bei einem Klassentreffen dabei sein. Und zwar suchen wir die Jahrgänge 1950 bis 1955. Der Alf meinte zwar, wir sollten auch die 41er nicht vergessen, das tun wir auch nicht, die nehmen wir dann ein anderes Mal dran. Also, wenn es einen Klassensprecher gibt von damals, der in der Lage ist, seine alte Klasse zusammen zu trommeln, dann sollte er uns das ganz schnell schreiben auf eine Postkarte. Die Postkarte an SR1, Europawelle Saar, Halbzeit, Postfach 1050 in 6600. Saarbrücken. Draufschreiben, welche Klasse, welcher Jahrgang und an welchem Tag das Klassentreffen stattfindet. Und dann ist Halbzeit mit dabei. Wir würden uns sehr freuen.

Halbzeit auf SR1 Europa Velizar, 12.55 Uhr war es vor wenigen Sekunden. Wir haben Hits der Hörer. Heute haben Schüler der Realschule, und zwar der Klasse 8e in Dudweiler, ihr Musikprogramm zusammengestellt.

SR1, Europawelle sah die Verkehrslage Baden-Württemberg. Autobahn 6 von Mannheim in Fahrtrichtung Heilbronn. Nach einem Unfall zwischen dem Autobahnkreuz Waldorf und Sinsheim. Einspurige Verkehrsführung und etwa 13 Kilometer Stau. Es wird empfohlen, ab Wiesloch-Rauenberg die Autobahn zu verlassen und über die U59 und die U161 zur Anschlussstelle Steinsfurt zu fahren.

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1: 13.14 Uhr, ganz genau, mit den letzten Sekunden jetzt am Mikrofon immer noch die Ilona bis 14 Uhr und Schüler der Realschule, und zwar der Klasse 8e aus Dudweiler.
2: Hier ist Petra Lenz, ich bin auf der Dudweiler Realschule, Klasse 8e. Meine Hobbys sind Trampolin, Schwimmen und Reiten. Ich bin hier in der Sendung Halbzeit im Saarländischen Rundfunk und mein Musikwunsch ist Lone of the Line von Buckley Chance Harvest.

Hier ist wieder die Kerstin und ich wollte noch etwas über unseren Lehrer sagen. Wir sind alle ziemlich einverstanden mit ihm. Er versucht uns den Unterricht so gut wie möglich vorzubereiten und mein nächster Musikwunsch ist Ti Amo von Howard Carpenter.

Hier ist nochmal der Rolf. Ich habe hier noch ein Lied gefunden, das ist von Reinhard May, Keine ruhige Minute. Und jetzt noch über die Lehrer so. Bei Klassenfahrten ist das immer schlecht, weil der nie mit uns fortfahren will. Das war nur was zum Lehrer.

keine ruhige Minute. Ein schöner Titel, mag ich sehr, hat mir sehr gut gefallen, mag den Text auch. Und überhaupt Reinhard May, da kann man ja nie falsch liegen. Apropos ruhige Minute, 13.27 Uhr ganz genau. 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Und Halbzeit bringt Hits der Hörer, das wissen Sie, jeden Tag von 12 bis 2. Also Ihr Musikprogramm, meine Damen und Herren, das Sie selbst zusammenstellen können. Und wir, das Team von Halbzeit, Wolfgang Kretscher, Alf Wolf und ich, wir haben eine große Bitte. Wir möchten ganz gerne mal bei einem Klassentreffen dabei sein. Und aus diesem Grund suchen wir die Jahrgänge 1950 bis 1955 zunächst mal. Später kommen dann die früheren oder späteren Jahrgänge auch noch an die Reihe. Also schreiben Sie uns eine Postkarte an SR1 Europawelle Saar, Halbzeit Postfach 1050 in 6600 Saarbrücken. Das kann eventuell der ehemalige Klassenlehrer machen oder der Klassensprecher. Und dann den Tag angeben, an dem das Klassentreffen stattfindet und wo. Und dann wären wir gerne dabei. Und die alte Klasse, die kann sich dann die Titel wünschen, die damals aktuell waren oder die ihnen heute gefallen.

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2: 13.32 Uhr war es vor wenigen Sekunden. SR1 Europawelle sah die Verkehrslage Baden-Württemberg. Autobahn 6 von Mannheim in Fahrtrichtung Heilbronn nach einem Unfall zwischen dem Autobahnkreuz Walldorf und Sinsheim. Einspurige Verkehrsführung und etwa 13 Kilometer Stau. Es wird empfohlen, ab Wiesloch-Rauenberg die Autobahn zu verlassen und über die U59 und die U161 zur Anschlussstelle Steinsfurt zu fahren. Autobahn 5 von Karlsruhe in Fahrtrichtung Basel nach einem Unfall zwischen Baden-Baden und Bühl 2 bis 3 Kilometer Stau. In Gegenrichtung im gleichen Abschnitt 1 bis 2 Kilometer Stau. Autobahn 81 von Stuttgart in Richtung Heilbronn wegen Markierungsarbeiten zwischen Pleidelsheim und Mundelsheim 1 bis 2 Kilometer Stau.
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0: In Halbzeit, heute auf SR1 Europa Willisa am Mikrofon, Schüler der 8E der Realschule Dudweiler.
1: Ich heiße Uwe Kammerner und ich bin auf der Realschule Dudweiler in 8E und die ganze Woche über auf der Sportschule in Saarbrücken und ich trainiere 6-mal in der Woche, 3 Stunden. Ich mache Kunstturnen und ich wünsche mir den Titel noch I want you, I need you, I love you von Elvis Presley.

Hallo, hier ist wieder die Petra Lenz und ich habe noch einen Musikwunsch gefunden, Grieß von Frankie Valli. Und wir haben jetzt mittlerweile in diesem Jahr erst eine Fahrt gemacht, das war nach Luxemburg. Mittlerweile keine, obwohl die ganze Klasse schon gemeutert hat, weil alle noch fahren wollten. Aber die Lehrer sind nicht so dafür. Wir haben nicht genügend Lehrer auf der Schule. Und ich möchte noch alle Verwandten und Bekannten grüßen von mir.

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0: 13.53 Uhr in wenigen Sekunden, Halbzeit auf SR1 Europawelle Saar. Wir haben Hits der Hörer für unsere Hörer, das Musikprogramm heute zusammengestellt von den Schülern der 8E aus Dudweiler.
1: Hier bin ich noch, Alessio, und ich habe noch einen Musikwunsch von Jazz Harrison, Blow Away. Und dann will ich noch alle Leute aus dem Jugendzentrum Saarbrücken, Teestube, grüßen.

13.57 Uhr war es vor wenigen Sekunden. 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Hörten Sie Halbzeit-Hits der Hörer. Tschüss, bis morgen, sagt die Ilona.

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1: Es geht in den April 1984, genauer gesagt auf Mittwoch, den 4. April. Herzlich willkommen zur neuesten Ausgabe der Top 75. In den letzten Wochen war schon viel los, ja, da sind einige Titel wirklich massiv nach oben gedrängt und jetzt schauen wir mal, wie das heute aussieht bei der Liste. Es gibt auf jeden Fall 7 Neueinsteiger und ich habe auf jeden Fall 13 Titel mal wieder vorbereitet. Ich hoffe, ich schaffe es. Und in diesem Sinne, damit ich es auch wirklich schaffe, geht's jetzt sofort los. Am Mikro ist der Marc. Viel Spaß! Das Schlusslicht heute, die Position 75, kommt von den Rolling Stones und heißt She Was Hot. Woody Woodhouse mit Ricky Poveri auf der 74 und der New Song mit Harry Jones auf 73. Und hier ist er schon, der erste Neueinsteiger für heute, das bedeutet Stopp bei Platz 72. Alan Parsons Project, neue Singleplatte Don't Answer Me. It's new.

Neueinsteiger Nummer 1, Position 72, Alan Parsons Project und Don't Answer Me. Servus, mach's gut von Nicky auf der 71 und Let's Stay Together mit Tina Turner auf 70. Bobby's Girl mit Tracy Ullman auf der 69 und Owner of a Lonely Heart mit Yes, die 68. Und Lost Again von Yellow, Position 67. Auf 66. Catch mit 25 Years. Peter Maffay mit Karneval der Nacht, die Position 65. Und jetzt ist hier schon der zweite Neueinsteiger für heute. Im Original von den Rolling Stones. Hier ist die Coverversion von Bette Midler, Beast of Burden, 0 auf 64.

Beast of Burden, Bette Midler, Neueinsteiger Nummer 2, Position 64, heute in der Top 75 vom 4.4.84. Der Clap-Clap-Song von Roberto Blanco auf der 63 und das Fragezeichen mit Nena auf der 62. Everyday Loser, neue Single von Masquerade auf der 61 und jetzt zwei Neueinsteiger nacheinander. Zunächst von 0 auf die 60, die neue von Gianna Nannini heißt Fotoromanza und dann von 0 auf die 59, das sind Break Machine und Street Dance. It's new.

Bei diesem Song habe ich immer noch die Propellerbewegungen im Kopf, ja, bei diesem Tanz auf dem Boden. Das waren Break Machine mit Street Dance, neu dabei auf der 59. Electric Boogeyman mit Breakdancing auf der 58 und Geh nicht in die Stadt mit Juliane Werding auf der 57. Gloria Gaynor, I am what I am, die 56 und Albano und Romina Power mit Chisara auf der 55. Melissa, letzte Woche eingestiegen, heute aufgestiegen auf 54, We All Live Together So Bad und Eartha Kitt, Where Is My Man, die 53. Tommy Steiner, das ewige Feuer auf der 52 und hier ist Neuzugang 5, Position 51, musikalisch eine ganz andere Sache im Vergleich zum gerade gehörten Titel. Der Song ist bereits 2 Jahre alt, stammt aus dem Jahre 82, aber im Zuge des großen Erfolgs des Musicals Cats ist er nun eingestiegen in die deutsche Single-Hit-Parade. Position 51, Barbara Streisand und ihre Version von Memory. It's new.

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1: Fünfter Neueinsteiger heute von insgesamt 7 von Lofty 51, Barbara Streisand und Memory. Roland Kaiser, es kann der Fremdste nicht in Frieden leben, die Position 50 und hier ist Neuzugang 6. Von Lofty 49, Howard Jones neue Singleplatte Hide and Seek.
0: It's new.

Hide and Seek, Neues von Harry Jones, auf Position 49, eingestiegen heute in der Top 75. George Kranz mit Dindada, die 48, und Huey Lewis and the News mit Heart and Soul auf der 47. How, How, How von Roger Chapman auf der 46 und Pure Lust am Leben, Geiersturzflug auf 45. Jenseits von Eden, Nino de Angelo, die 44, Love Will Tear Us Apart, Paul McCartney, Paul Young, so rum auf 43 und die Twins mit Ballet Dancer, die 42. Ja, freudsche Fehlleistung, ja, kommt manchmal vor. Die 41, Mink Deville mit Each Word's a Beat of My Heart, und bevor wir zum Top-Einsteiger kommen, jetzt mal ein Aufsteiger. Letzte Woche auf Position 63, heute verbessert auf die 40, Kajigugu on the Lion's Mouth.

Top-Einsteiger der Woche. Jawohl, Neuzugang 7 für heute ist der Top-Einsteiger und da kommt ein neuer Name auf uns zu. Sein Name Nick Kershaw, sein Hit Wouldn't It Be Good von 0 auf die 37.

Top-Einsteiger der Woche, Position 37, Nick Kershaw und Wouldn't It Be Good. People Are People mit Depeche Mode auf der 36. Das war übrigens der Top-Einsteiger aus der letzten Woche. Angelika Milster, Erinnerung auf der 35 und die Romantics, Talking In Your Sleep, die 34. Lang schon im Maxine mit Heintling, die 33 und führt die Gott Elisabeth von der Spider-Murphy-Gang auf 32 und Abschied ist ein scharfes Schwert, Roger Whittaker auf 31. Hier ist der nächste Aufsteiger, mal schauen, ob das auch so ein

Auf dem Weg nach oben in der Top 75 von 56 auf die 30 heute Nino De Angelo mit Atemlos. Slade mit My Oh My auf der 29 und The Politics of Dancing mit Reflex auf 28. Hey You, The Rocksteady Crew von der Rocksteady Crew auf 27 und Hold Me Now, die Thompson Twins auf 26. Die Rhythmics, Here Comes the Rain Again auf der 25, die Flying Pickets Only You auf 24 und Howard Jones, What is Love, die 23. Zum dritten Mal heute dabei in der Liste, Howard Jones. China Crisis, Wishful Thinking auf der 22 und My Mind, Hypnotic Tango von 10 abgestürzt auf die 21. P-Lion mit Happy Children auf der 20 und Slade mit Run, Run Away, die 19. Cool and the Gang, Joanna, rauf auf die 18 und Matthew Wilder, Break My Stride, runter auf die 17. Jetzt zwei Aufsteiger nacheinander im Programm. Zunächst von 30 auf die 16, Fiction Factory, Feels Like Heaven und anschließend der Top-Aufsteiger der Woche. Von 52 auf die 15, Mel Brooks mit To Be or Not To Be.

Der Song wurde so kontrovers diskutiert, dass natürlich auch ein gewisser Werbeeffekt eingetreten ist. Von 52 auf die 15 Mel Brooks mit To Be or Not To Be. Stefan Waggershausen und Alice zu nah am Feuer auf der 14 und Pato Black and White weiterhin auf dem Weg nach oben, heute rauf auf die 13. Die Thompson Twins, Dark the Doctor auf der 12, Rette mich von Nena auf der 11 und Holiday von Madonna auf 10. Hello Again, Howard Carpendale auf der 9, Shannon, Let the Music Play die 8 und Pat Benatar, Love is a Battlefield auf der 7. Und die 6, unverändert Cyndi Lauper, Girls Just Want to Have Fun. Dann schauen wir doch mal näher hin auf das Spitzenfeld der heutigen Top 75 vom 4. April 1984. Und los geht's direkt mit einem Aufsteiger, hab ich jetzt aufgelegt und läuft jetzt von 13 auf die 5. Hier ist Van Halen und Jump.

0: Das wird sehr spannend in den nächsten Wochen. Aufgestiegen von 13 auf die 5 drängt nach oben. Van Halen in der 4. Woche dabei mit dem Titel Jump. Von 3 runter auf die 4, Queen mit Radio Gaga, aber von 7 auf die 3, Rockwell mit Somebody's Watching Me. So, und jetzt bleiben noch 2 Positionen übrig. Und wie sieht es aus auf der Position 2 und auf Platz 1? Ich kann's verraten. Runter von der 1 auf die 2 nach etlichen Wochen. Frankie Goes to Hollywood mit Relax. Das bedeutet von 2 auf die 1, eine neue Formation aus Deutschland hat's geschafft, nämlich Alphaville. Die kommen jetzt noch in voller Länge von 2 auf die 1. Hier ist Big in Japan, die neue 1 der Top 75. Bis zum nächsten Mal. Am Mikro war der Marc. Ciao.
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Und da bin ich wieder. Hallo und willkommen zu einer neuen Ausgabe von Marzis Music Box hier beim offenen Kanal Saarland. Gerade habt ihr gehört zum Einstieg sozusagen Amy MacDonald mit Mr. Rock'n'Roll, eine Singer-Songwriterin, die ihr Debüt 2007 hatte. Aber man hat eigentlich schon lange nichts mehr von ihr gehört. Von unserem nächsten Künstler haben wir auch schon lange nichts mehr gehört. Ich rede von Lou Bega und der kennt überall jede Menge Mädels. Hier kommt Lou Bega mit I Got a Girl.

Eine Musicbox ohne 80er geht einfach nicht. Das war die Band Alphaville mit ihrem Hit Big in Japan. Die waren übrigens 23 Wochen auf Platz 1 in Deutschland. Als nächstes gehen wir in die 60er Jahre. Da gab es eine Band, die hieß Martha and the Wendellas und die hatten einen Hit mit Love is like a Heatwave. In dieser Version spiele ich den euch von Phil Collins und hier kommt Phil Collins mit Love is like a Heatwave.

0: Das war Phil Collins mit Love is Like a Heatwave. Wenn wir schon gerade in den 60ern sind, können wir auch schon mal schauen, was auf dem Traumschiff gerade los ist. Wie überall sind auch im All alle krank. Und deswegen hören wir mal rein, wie es Captain Kirk im Moment so geht.
1: Computerlogbuch Nummer 1 von unserem Traumschiff. Sternzeit geht mich gar nichts an. Dieser Eintrag erfolgt durch den ersten Offizier Mr. Spock. Der Captain Kirk ist krank. Ja, also vom Stöhnen wird's auch nicht besser, Captain. Musst halt einmal was inhalieren.
2: Ich kann nicht, ich bring nix runter. Aber was ist jetzt mit meinem Hustensaft?
1: Und du badest gerade deine Füße drin.
3: Servus, Männer.
1: Servus, Pille.
3: Wo haben wir denn unseren Patienten?
2: Aha.
1: Da ist er. Arme Sissen, bist du krank, dass du nicht mehr hüpfen kannst?
2: Geh halt's Maul.
1: Okay.
3: Mund auf, ich muss Fieber messen.
1: Was hast du denn überhaupt schon alles gehabt? Mumps, Masern, Rötel, steck uns fair bloß nicht an, gell?
3: So, Dalle. 36,8, das ist ja nicht einmal erhöhte Temperatur.
4: Captain, wo sollen die leeren Wodkaflaschen hingebeamt werden? Sondermüll oder Pfand?
1: Aha, da liegt der Hase im Pfeffer begraben. Mal wieder ein Wodka-Wetzhaufen mit dem Checkoff gemacht, oder?
2: Nein, wir haben bloß ein bisschen auf seiner Balalaika gespielt.
1: Ihr Schwein!

das Electric Light Orchestra mit Rock'n'Roll is King. Ja, das ELO war eine erfolgreiche Band in den 70er Jahren mit Streicherarrangements und mit viel experimenteller Studiotechnik haben die auf sich aufmerksam gemacht. Ja, als nächstes gibt es ein Stückchen Filmmusik und zwar aus dem Film Robots von 2005. Ursprünglich war dieser Film nicht von Disney, wie oft vermutet. Allerdings hat Disney das Studio Blue Sky übernommen. Ja, wir hören hier Sarah Connor mit Zero to Hero, der übrigens nur hier in Deutschland für den Film verwendet wurde. Aber nichtsdestotrotz ein feines Stückchen Musik von Sarah Connor. Hier kommt sie mit From Zero to Hero. Yeah.

Das war die Werbung mit Barbara Schöneberger. Na, habt ihr die Titel alle erkannt? Die Werbebotschaften, die in diesem Titel versteckt sind. Hier ist der offene Kanal Saarland. Am Mikrofon ist Matthias mit Matzes Musicbox. Und als nächstes gehen wir zu einem Deutschrocker, nämlich Udo Lindenberg. Aus seinen jüngeren Zeiten habe ich rausgesucht Hinterm Horizont. Und dieses Stückchen Musik gibt's mittlerweile auch als Musical. Hier kommt er, Udo Lindenberg.

Superhit, Hip Teens, Don't Wear Blue Jeans. So, für den nächsten Titel muss ich ein bisschen ausholen. Was haben die Beach Boys und ALF, die Fernsehserie aus den 80ern, gemeinsam? Nun, ALF hat in den englischen Originaltiteln nur Musikstücke verwendet. Und ein Titel kommt von den Beach Boys, nämlich der Titel der Folge Help Me Rhonda. Und hier sind sie, die Beach Boys mit Help Me Rhonda.

0: Das waren die Beach Boys mit Help Me Rhonda. Für den nächsten Beitrag muss ich ein wenig ausholen. Ich denke, jeder, der die Grundschule abgeschlossen hat, hat schon mal mit ihnen zu tun gehabt, nämlich mit Bildergeschichten, mit denen Aufsätze geschrieben werden mussten, und meist war dabei auch immer eine amüsante Geschichte von Vater und Sohn, wobei der Sohn immer gewitzte Lösungen hatte für Probleme, die der Vater hatte. Und ja, diese Bildergeschichten wurden erfunden ursprünglich von E.O. Plauen. Der hat die dann gezeichnet, und in den 70er und 80er Jahren wurden diese Bildergeschichten auf eine Art vertont. Es ist ein Stück Zeitgeschichte, was wir jetzt hier hören werden. Und zwar rede ich von Papa Charlie hat gesagt. Dementsprechend möchte ich darauf hinweisen, dass der folgende Beitrag als Bestandteil der Hörfunkgeschichte in seiner ursprünglichen Form gesendet wird. Und ja, nicht alles ist mehr so ganz zeitgemäß, aber es ist doch interessant, wie das so in den 70er Jahren lief. Also hören wir mal rein, was Peter Hegt und Gerd Hauke, die beiden Sprecher, sich in einem duellartigen Hörspiel geliefert haben. Papa Charlie hat gesagt, Folge 1.
1: Papa? Papa, das ist noch nicht sauber, das musst du nochmal machen.
2: Na, gib schon her.
1: Soll ich das nicht lieber machen und du trocknest ab?
2: Hör schon auf und mach weiter. Morgen kannst du abwaschen.
1: Papa?
2: Ach, das ist alles so eingetrocknet, verdammt mal. Ja.
1: Sag mal, ist es wahr, wenn einer aus dem Gefängnis kommt, dass er dann erst bestraft wird?
2: Was? Wie kommst du denn darauf? Hier, nimm das lieber mal.
1: Charlie hat gesagt, sein Vater hat gesagt, wenn einer was verbrochen hat und im Gefängnis war und dann rauskommt, dann fängt für ihn die Strafe erst an. Das musst du erst noch abspülen, hat Mama gesagt.
2: Ja, ja, schon gut. Wozu macht sie sich bloß die viele Arbeit? Hat wohl sonst nicht genug zu tun.
1: Sonst bleibt doch das ganze Spülmittel hängen. Stimmt das, Papa?
2: Was, dass das Spülmittel hängen bleibt?
1: Ja, was Charlies Vater sagt.
2: Ach so, nein, natürlich nicht.
1: Ja, und warum sagt es Charlies Vater? Bei der Schüssel musst du nur...
2: Ja, mein Gott, musst du mich immer belehren, das sehe ich doch selber.
1: Die ist ganz empfindlich, hat Mama gesagt. Und weil du dich nicht auskennst, hat sie gesagt.
2: Ach, ja, ja.
1: Papa, warum sagt Charlies Vater denn, dass die Strafe erst anfängt, wenn einer aus dem Gefängnis kommt, wenn es nicht stimmt?
2: Weiß ich nicht. Haben wir jetzt alles.
1: Die Töpfe da, die musst du noch machen. Charlie sagt, sein Vater hat gesagt, dass du ihn einmal entlassen, da er nicht mehr arbeiten darf.
2: Ach so, meint er das. Also nun pass mal auf. Ich werde dir das erklären. Wenn ein Mann, der was verbrochen hat, erwischt wird und seine Strafe abgesessen hat, dann ist er wieder ein ganz normaler Mensch. Verstehst du? Dann kann er arbeiten und, naja, tun und lassen, was er will.
1: Du musst den Kratzer nehmen, hier.
2: Was? Ach so, ja.
1: Ja, aber Charlie sagt...
2: Wart's doch ab! Also... Was Charlie meint, ist folgendes. Viele Arbeitgeber, also Firmeninhaber, die wollen nicht gern entlassene Gefangene einstellen.
1: Aber warum denn nicht, wenn es doch wieder ganz normale Menschen sind?
2: Ja, sie fürchten, dass so ein Mensch rückfällig wird.
1: Ja, und das sagen sie ihm, wenn er dort arbeiten will.
2: Nein, das dürfen sie nicht.
1: Ja, aber sie lassen ihn doch nicht arbeiten, oder?
2: Nein, sie sagen irgendwas anderes, verstehst du?
1: Ja, und der Nächste sagt wieder was anderes.
2: Ja.
1: Und der Nächste auch wieder.
2: Naja, das kann vorkommen.
1: Dann hat Charlies Vater doch recht.
2: Wieso?
1: Erst abspülen. Na, dass die Strafe dann erst anfängt.
2: Mein Gott, das habe ich dir doch eben erklärt.
1: Naja, aber Charlies Vater hat es besser erklärt.
2: Ach. Also jetzt verstehe ich dich überhaupt nicht mehr.
1: Also das ist doch so. Wenn ein Einbrecher oder so aus dem Gefängnis kommt, dann hat er doch nicht viel Geld.
2: Richtig.
1: Ja, und wenn er dann Geld verdienen will... Dann kriegt er keine Arbeit. Das hast du doch gesagt.
2: Das kann vorkommen, habe ich gesagt.
1: Ja, und wenn er dann kein Geld mehr hat, aber Hunger, dann kann er sich nichts kaufen und dann muss er stehlen. Und dabei wird er wieder erwischt und kommt wieder ins Gefängnis.
2: Naja, so kann man das nur auch nicht betrachten.
1: Ja, und darum fängt die Strafe doch erst richtig an, wenn so einer aus dem Gefängnis kommt. Verstehst du?
2: Was heißt, verstehst du? Natürlich verstehe ich. Aber das ist doch nicht richtig. Schließlich wird heute eine ganze Menge getan, um den Straffälligen zu resozialisieren.
1: Resozialisieren. Was ist das?
2: Na, siehst du? Das kann dir Charlies Vater nicht erklären.
1: Habe ihn ja auch gar nicht gefragt.
2: Also resozialisieren heißt... Sag mal, sind wir jetzt fertig?
1: Ja, ja, gleich. Du musst den Herd noch abwischen. Das macht Mama auch immer.
2: So, na schön. Also hör zu. Resozialisieren heißt, Wiedereingliedern der entlassenen Gefangenen in die Gesellschaft.
1: Hier auch noch. Na, und was heißt das?
2: Sage ich dir doch. Dafür sorgen, dass die Entlassenen wieder in die Gesellschaft integriert werden. Mein Gott, ihnen helfen, dass sie sich im Leben wieder zurechtfinden. Also eine Wohnung finden. Freunde, Arbeit. Ja, was so dazugehört.
1: Na, und wer hilft ihnen dabei?
2: Na, irgendwelche Leute. Bewährungshelfer. Freiwillige.
1: Ja, und wenn da nun so einer... Wie heißt das, Papa?
2: Bewährungshelfer.
1: Naja, wenn da nun so ein Bewährungshelfer mit einem, der aus dem Gefängnis kommt, zu euch kommt und fragt, ob er bei euch arbeiten kann, kann er das dann?
2: Naja, das kann ich nicht entscheiden. Du weißt doch, ich bin Beamter und beim Staat angestellt.
1: Ja, aber wenn da nun so ein Bewährungshelfer den Staat fragt, ob der Gefangene, wenn er entlassen ist, bei euch arbeiten kann.
2: Tja, also das ist nicht so einfach. Für Beamte, da gelten besondere Bestimmungen, nicht?
1: Ach so. Und in diesen Bestimmungen steht, dass so ein Mann bei euch nicht arbeiten darf?
2: Nein. Ach mein Gott, das verstehst du doch alles überhaupt nicht.
1: Ja, aber Charlie hat gesagt, sein Vater hat gesagt, wenn man etwas nicht weiß, dann muss man fragen, damit man es versteht.
2: Ah ja, ja. Schon gut. Also pass auf. Es gibt auch bei uns, also im Staatsdienst, neue Bestimmungen und auch schon Versuche, entlassene Strafgefangene zu übernehmen.
1: Aber nicht so gerne, oder?
2: Nein, natürlich nicht.
1: Also, das finde ich komisch.
2: Was ist denn daran komisch?
1: Naja, dass ausgerechnet der Staat dir doch sagt, dass man diese Leute wieder einstellen soll, das nicht gerne tut. Ja, und wenn du nun zu bestimmen hättest, würdest du ihn gerne einstellen?
2: Nein!
1: Siehst du, du sagst, dass ein Mann, der aus dem Gefängnis kommt, wieder ein ganz normaler Mensch ist. Ja, warum denn nicht bei dir?

Christina Aguilera mit Candyman. Der Rolling Stone, das Musikmagazin, führt sie in einer Liste mit den 100 größten Sänger und Sängerinnen aller Zeiten. Auch ein ganz großer ist Michael Bublé, der neben seiner kanadischen Staatsbürgerschaft auch die italienische Staatsbürgerschaft besitzt. Und ihn gibt's jetzt mit dem Titel Crazy Love. Hier ist Matzes Musicbox beim offenen Kanal Saarland. Gute Unterhaltung.

Michael Bublé mit Crazy Love. Als nächstes habe ich rausgesucht von Roger Cicero, der singt uns noch, wenn es morgen schon zu Ende wäre. Ja, morgen, die Musikbox geht leider heute schon zu Ende. Ich hoffe, ihr hattet Spaß, ihr wurdet gut unterhalten und hattet ein wenig Kurzweil. Vielleicht seid ihr auch nächstes Mal wieder dabei. Ich sag auf Wiederhören, ciao, tschüss. Am Mikrofon war Matthias Heckmann. Ihr habt gehört, Matzes Musicbox beim Okasa. Jetzt noch gute Unterhaltung mit dem letzten Titel. Roger Cicero, wenn es morgen schon zu Ende wäre.

Liebe Freunde zu Hause, eine schöne guten Abend, buonasera, herzlich willkommen, ciao Italia, nur italienische Musik heute Abend, wie jede Woche, Festa, sì, è qui la festa, festa.

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Ja, wenn du willst, eine dedica machen von deine Freunde, von deine Freundin, von deine Mama, von deine Papa, von deine Geburtstag, es ist egal was, ruf mich und dann ich mache deine schönen Titel. Musica italiana, ci siamo, Anastasia und Eros Ramazzotti, ragazzi, loro, un duo formato.

0: 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Ja, habe ich gesagt, die italienische Musik kommt in dein Herz direkt und dann explodiert l'amore. Ja, das ist die Thema für die italienische Musik, für unsere Zeit. Ne? Heute sind die modernen, die Jungen, ja, singen nicht mehr von l'amore, l'amore, l'amore. Er singt von anderen, von Rap, von TikTok, das ist ganz anders. Das ist Musik, wo nel cuore, ja, das ist die Musik, wo immer in der Herz. Zum Beispiel jetzt, Amedeo Minchi e Mietta, war im Festival von Sanremo 1990. Vattene amore, das ist una canzone d'amore bellissima, affascinante. Aber gewonnen die Festival von Sanremo, das ist ein großes Festival von la canzone italiana, sind jede Jahre Ende Januar, Anfang Februar, das ist seit 1995, war die erste Mal vom Festival von Sanremo. So ragazzi, abbiamo le dediche, ja. Dediche, ja, du sagst mir, was ist dediche, wenn du an Radio sagst, oh, ich liebe meinen Mann, Alfredo, ich will diese Lieder machen, das ist eine Dedica, ja, und wenn du willst, du magst, schreib uns, oder bei mir in der Sito, bei Facebook, Salvino Parla Greco, schreib, ja, ich will deine Radiosendung, so, egal was, danke, Bostag, zum Beispiel, jetzt sind bei uns jede Woche, ne, steht eine fantastische Geburtstag oder eine Hochzeit, fantastisch. 25 Jahre verheiratet, oh, fantastico. Lucia e Michele aus unser Sulzbach, ja, waren heute, ne, aber so diese 25 Jahre Hochzeit. Und jetzt von Lucia e Michele eine schöne Lied von Amedeo Minchi und Mietta.
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Bravissimi, bravissimi. Mietta e Amedeo Minghi. Jama liebe Freunde, das ist die italienische Musik. Er kommt in Blut drin, wie die. Und dann er kommt wie diese große Explosion. Ja, das ist l'amore della canzone italiana. Ja, und da uns Liebe fliegen direkt in Volklingen. Marcello e Paolo per Anna e Maria. Und dann in Schweiz. Oh, ich habe nur ein Duetto, ne? Duetto sind duo, ja. Unser Eros Ramazzotti, Anastasia, Amedeo Minghi, Mietta. Und jetzt kommt Alotta e Alejandro Baldi. Francesca Alotta, Alejandro Baldi. Ja, das ist auch von den Liedern vom Festival von Sanremo. Das ist Non amarmi. Ah, du musst mir nicht lieben. Ja, das ist totale falsche, ragazzi. Liebe sind Liebe, l'amore è l'amore. Non scherziamo mica con queste cose. 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

0: Francesca Lotta e Aleandro Baldi. Bravissimi! Questa è la vera musica italiana, ragazzi. 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So, my liebe Freunde, das ist ciao Italia, la musica italiana. Ja, bleibe mit diesem Rhythmus, fo duetto, ja, di duo, sì. Und jetzt kommt Ron e Tosca. Das ist ein schön Titel, ne? Vorrei incontrarti fra cent'anni. Ich will dich sehen in 100 Jahren. Ja,
1: fantastico, no? In 100 Jahren, ja. Ich habe schon 74, ich bin nicht Matusalem. Und jetzt weiter mit unserer Musik. Ah, nein, nein, nein, nein, nein, Momento. C'è una dedica, ja, io habe eine dedica. Roberto, per la sua bella Loredana aus Saarbrücken. Vogliamo Ron e Tosca. Applaus, applaus.

0: Rom e Tosca, vorrei incontrarti fra 100 anni. Ragazzi, l'amore. Senza l'amore non c'è vita, sì. Bene, zwei große Artisti jetzt aus Italien. Jetzt zwei Mann Duetto, ein Mann, eine Frau, Mann, Frau. Jetzt zwei Männer, zwei Superstar aus Italien. Das ist Andrea Bocelli. Ich habe kennengelernt Andrea hier in, er war in der Zeit von 91 in der Saarlandal. War Andrea Bocelli war dabei. Ich habe ein schönes Interview gemacht. Es sind schon lange jetzt, aber ich war in Rom 2010. Er war zusammen mit Renato Zero. Er war gestern in seiner Show von Renato Zero. Das ist più su. Renato Zero e Andrea Bocelli. Ja, certamente.
1: Ein gesunder Leben.
0: Certamente. Ja, in dieser Zeit, ich will dir sagen, wenn du brauchst etwas von Mode, Männer oder Frau oder Junge, kommst du in St. Louis bei Maurizio, Mr. Palagreco, oder bei Fausto, da Fausto Milano, a San Giovanni del Mar, und da hast du deine Mode, aber wenn du brauchst auch die Schuhe, Klassiker, oder wenn du wirst eingeladen in eine Hochzeit, ja, und dann die Musik kommt, läuft jetzt, ja. Andrea Bocelli, mamma mia, eccolo qua. Zwei große Italiener.

0: Che spettacolo, ragazzi, che meraviglia! Claudio Baglioni e Laura Pausini. Und die Zeit sind langsam, nicht langsam, aber so schnell weg. Ja, sind schon 5 Minuten, sind schon mal eine Stunde. Und dann ich will andenken heute Abend eine Freund von mir wie Toto Cutugno, sie ist nicht mehr mit uns, und Raffaella Carrà. Das ist heute haben uns vor ganz Abend die Duetto gemacht. Siete die alle grossen Artisti, Noctosin, ne? Ma Toto Cutugno und Raffaella Carrà, ich weiß, ich bin sicher, er gehört meine Sendung in der oben, in der Himmel. Ja, und das ist, ich will jetzt gehört, einen großen Applaus für alle zu Hause, wo gehört diese Sendung, einen fantastischen, großen, spektakulären Applaus a due mostri sacri della musica leggera italiana. 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Ich weite euch, ja? Nächste Woche wieder, Mittwoch in der gleichen Frequenz von offene Kanal Saarland. Für heute Abend sind wirklich alles. Ich liebe euch mit mio grande cuore. Ciao ragazzi, alla prossima volta. 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

Area 51, die Radioshow im offenen Kanal Saarland Reloaded bei Laut FM. Hallo und herzlich willkommen zu einer neuen Spezialausgabe. Und das wird heute richtig stimmungsvoll. Echt live ist unser Thema. Und ein besserer Anfang wie Robbie Williams und Let Me Entertain You. Ja, das kann so eine Live-Sendung in Anführungszeichen natürlich nicht haben. Ich habe sie rausgesucht, meine persönlichen Lieblings-Live-Hits. Und Robbie gehört da mit der Aufnahme Live at Nebworth aus 2003 definitiv dazu. Eine Rockband, die auch schon seit gut 40 Jahren auf Tour ist, die ist live auch ein absoluter Hingucker und ein Hinhörer. Sind die Simple Minds, Don't You Forget About Me. Ich bin Oliver Köhler-Wolf. Schön, dass ihr mit dabei seid bei Area 51. Echt live.

Area 51 mit dem echt Live-Spezial. Heute nur Live-Songs und das Konzertfeeling kommt zurück nach Corona. Ich glaube, wir haben es so langsam aber sicher überstanden. Die Arenen und Stadien werden wieder gefüllt mit Live-Musik und 20, 30, 40, 50, 60.000 Zuschauer und teilweise sogar noch mehr. Und dieses Open-Air- und Arena-Konzert-Feeling holen wir uns heute zurück. Curtis Diggers war das eben, I Wonder Why. Und das ist so ein Titel, der wird doch auf Konzerten aus zwei Gründen gespielt. Entweder für ein Pärchen, das frisch verliebt ist und einfach mal kuscheln möchte, oder um die Versorgungsstände, Getränkestände nochmal anzukurbeln für den Umsatz dort. Also ihr wisst schon, was ich meine. Die nächste Band, die live auch wirklich top ist, kommt aus Deutschland. Ich sag nur S3ED Seed, Live-Aufnahme aus dem Jahr 2006, das Fest in Karlsruhe. Hier ist Seed und Ding.

Der nächste Künstler bei Area 51, echt live, kommt aus Kanada und ist regelmäßig auf Welttournee. Er macht Musik für alle. Love Songs, Rock Songs, auch ein bisschen Pop. Er arbeitet mit anderen Weltstars zusammen und lädt die auch regelmäßig zu seinen Konzerten ein. Er war auch schon in Saarbrücken und hat dort ein richtig geiles Konzert abgeliefert. Der junge Kanadier, der ist schon 60, aber er macht Musik wie ein junger Gott. Ladies and Gentlemen, this is Mr. Bryan Adams und die Live-Aufnahme von Summer of 69.

So, an dieser Stelle möchten wir bitte nochmal unsere Gäste auf die Bühne holen. Django 3000, 50 Pence und Lex Alex, Contrax, Tuteköp, bitte auch. Kommt einfach nochmal alle hoch. Wir möchten uns doch gebührend von euch hier verabschieden. Vielen Dank, Dankeschön. Danke übrigens auch ans E-Werk. Danke an Pavement Records. Danke an den WDR. Ja.

0: Kölsche Tönen bei Area 51, echt live. Cat Baloo, es gibt kein Wort. Schöne Grüße an unsere Kölsch-Fraktion. Kölsche Leder werden ja immer wieder gerne gewünscht bei Marc Prediger, Okasa aktuell. Und es gibt auch hin und wieder eine eigene kleine Sendestrecke, die da heißt Echt Kölsch. Einfach im Auge behalten.
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0: Area 51, echt live, das Spezial. Schön, dass ihr mit dabei seid. Hallo zusammen. Ja, es gibt Künstler, die haben eine Bühnenpräsenz, das ist gigantisch. Sympathisch, ehrlich, frisch, echt. Also genau das, was man eigentlich von einem Live-Konzert erwartet. Und der junge Mann, der jetzt in der Playlist ist, ja, der macht das auch nicht unbedingt erst seit gestern, sondern schon sehr, sehr, sehr, sehr viele Jahre. Und ich habe das Gefühl, je älter er wird, desto besser wird er. Es ist einer der bekanntesten und beliebtesten deutschen Künstler. Und er holt sich auch immer wieder gerne mal Freunde mit auf die Bühne. Udo Lindenberg. Um den geht's jetzt. Und er hat einen Freund dabei und das ist... Ach komm, Udo, sag ihn selber an.
2: Einer meiner Experten, einer meiner besten Freunde. Also so ein Buddy, so ein Herz, so ein Kopf, jede Menge Ahnung, wie...

0: zusammen, erzählen uns ein und machen Songs zusammen. Ey, wir freuen uns total, dass ihr heute jetzt hier gleich auf die Bühne kommt.
1: Ich sage nur, was geht ab, Digga?
2: Geiles Ding hier, geiles Ding.
0: Yeah, eigentlich will ich gerne.

0: ist der Allerderbste. Er ist der Allerderbste.
1: Was geht ab, Digga? 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

0: Muchísimas gracias.
1: Coldplay, Viva la Vida und Adventure of a Lifetime. Die Live-Aufnahme aus Buenos Aires. Hier ist Area 51. Echt live. Wir spielen heute nur Live-Songs und holen uns das Konzerterlebnis nach Hause.
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0: Axl Rose mit Guns N' Roses und Welcome to the Jungle, die Live-Version, und vorher Faithless mit Insomnia live at Alexandra Palace. Hier ist Area 51 mit dem Echt-Live-Spezial. Wir spielen heute nur Live-Songs und einer meiner absoluten Lieblings-Live-Songs kommt vom King of Rock'n'Roll höchstpersönlich, Elvis Presley. Suspicious Minds live in Las Vegas. Schaut euch das Video bei YouTube dazu an. Ich kann es nur wärmstens empfehlen. Das ist eine gigantische Show, was Elvis da auf der Bühne abliefert. Wie er singt, wie er tanzt, wie er seine Band treibt. Mal laut, mal leise, mal schnell, mal langsam. Und bei all dem Singen kann er sich's nicht verkneifen, auch mal einen Scherz mit seinen Background-Sängerinnen zu machen. Es ist einfach gigantisch. Schade, dass Elvis schon so lange von uns gegangen ist. Deswegen feiern wir ihn nochmal in echt live hier bei Area 51. Suspicious Minds live in Las Vegas. Hier ist the King of Rock'n'Roll, Elvis Presley.
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Die Bee Gees, Speaks and Specs. Hier ist echt live bei Area 51. 2006 bei der Night of the Proms. Dauergast, leider jetzt nicht mehr, John Miles. Und der hat sich gerne Kollegen auf die Bühne geholt und mit denen richtig schön musiziert. Das war 2006 Mike Oldfield. Wir hören jetzt Shadow on the Wall, begleitet von Il Novecento, diesem riesen Orchester im Rahmen der Night of the Proms.

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0: Brings mit dem Kölsche Jung, die Silberhochzeit, 25 Jahre Brings, live aus dem Rhein-Energiestadion. Wir spielen sie, die schönsten Live-Hits bei Area 51, echt live. Ich bin Oliver Köhler-Wolf, schön, dass ihr mit dabei seid.
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0: Und weiter geht's mit The Sweet und Fox on the Run.

Und wir sagen noch nicht Good Night, sondern es geht weiter. Echt live bei Area 51 mit Aha, Summer Moved On.

Area 51, echt live. Heute spielen wir nur Live-Aufnahmen. Der nächste deutsche Künstler, der in der Playlist steht, hat Anfang der 2000er mehrere persönliche Schicksalsschläge hintereinander gehabt. Frau und Bruder sterben kurze Zeit nacheinander. Es war ruhig um ihn, bis er dann seine Schicksalsschläge in seiner Musik verarbeitete. Das Album Mensch. Persönlich, das persönlichste Album von Herbert Grönemeyer, und damit ist er so richtig durchgestartet. Wir hören jetzt die Live-Aufnahme 2003 aus der Arena auf Schalke in Gelsenkirchen. Die Hymne des Ruhrpotts schlechthin. Glück auf, der Steiger kommt, und danach, was kommt traditionell nach dem Steigerlied? Klar, Bochum. Hier ist Herbert Grönemeyer.

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The Kings of Leon, Sex on Fire, live aus der O2 World in London. Und wenn wir schon beim Rock sind, dann darf ein Klassiker nicht fehlen. Hier ist Van Halen und wir hüpfen zusammen mit Jump.

0: zwei haben wir noch bei Area 51. Echt live. Meine persönlichen Lieblingshits in der Live-Version. Beziehungsweise sind ja zwei deutsche Künstler, beziehungsweise Bands, ja, sucht's euch letzten Endes aus, die schon sehr, sehr viele Jahre sehr erfolgreich im Geschäft sind. Die einen noch immer, der andere teilweise wieder, da war es zwischendrin mal ein bisschen ruhiger, aber gerade in den 90er Jahren hat der vorletzte Interpret die Hallen und die Stadien in Deutschland regelmäßig gefüllt und eine riesengroße Fangemeinde. Und wenn er auf die Bühne tritt und gegen Schluss so ein bisschen Durst bekommt, dann darf ein Song von ihm nicht fehlen. Westernhagen und die Live-Version von Johnny Walker. Und der Abschluss gibt's dann von Bab. Die Live-Version von der Überalltour aus der Köln-Arena, verdammt lang her. Und mit diesen beiden Titeln verabschiede ich mich von euch. Hoffe, es hat euch gefallen. Es wird eine zweite Ausgabe geben. So viel sei schon mal verraten. Denn es gibt noch viele, viele schöne weitere Live-Titel, die ich euch unbedingt vorstellen möchte. In diesem Sinne, habt eine schöne Zeit. Freue mich darauf, wenn ihr wieder einschaltet. Und ich hoffe, ihr hattet Spaß heute. Ich bin Oliver Köhler-Wolf. Macht's gut und bis zum nächsten Mal.
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3: Und das mit Bernd Schmeier. Ein herzliches Willkommen und wir steigen auch gleich ein in die erste Musik und die beginnt mit Tom Jones. Ja, richtig gehört. Tom Jones hatte einen einzigen Country-Hit und der war 1977 im Januar produziert und geschrieben wurde das Ganze von Roger Greenway und Barry Manson und ja, Nummer 1 in Kanada, in Amerika und ja, in einigen anderen Ländern mehr. Und das ist sein Titel und der da heißt Say You Stay Until Tomorrow. Und das Ganze heißt übersetzt, sag, dass du morgen oder bis morgen bleibst. Hier ist Tom Jones.

Da fragt sich doch ein jeder, warum hat er nicht weitergemacht? Ja, er hat eine andere Richtung eingeschlagen, mehr in den Pop-Beat-Bereich. Und auch dort hat er ja wunderbaren Erfolg erreichen können und ist immer noch mit der Musik unterwegs. So, wir haben schon lange nicht mehr was Französisches gehört. Und Geneviève Rasset, die hat was rausgebracht, geboren im August 1990, eine neue Single, und hier ist sie mit Je Ronde les Âmes.

Also eins muss man noch zu ihr sagen, sie hat Französisch gesungen, aber sie kommt aus Kanada, aus Singer-Songwriterin aus Quebec. Nigel Davis ist der nächste Interpret, United, sein neuestes Werk. Und anschließend haben wir auch mal wieder was Neues Deutsches, Georges Labouche. Und er meint, mit dir ist jeder Tag ein Sonntag.

0: Alice Benfer, Settle Dreaming. Und jetzt kommen wir zu zwei, ja, Newcomern, kann man also schon mal sagen. Sie sind also relativ jung. Ich schätze, sie ist so um die 11, 12 und eher noch etwas jünger. Steht leider nicht in der Beschreibung mit dabei. Sie nennen sich Mika und Blue Curry und sind bekannt geworden als The Curry Mob. Und ja, sie treten eigentlich als Straßenmusiker beim Tamworth Country Music Festival auf und ziehen ja stetig neues und großes Publikum an. Und jetzt haben sie eine ja, Aufnahme gemacht, und zwar in The Melody. Und hier sind The Curry Mob. Und sie haben dazu noch einiges zu sagen.
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The Curry Mob. Und von ihnen werden wir mit Sicherheit noch mehr hören. Randy Palmer haben wir jetzt. Er ist ja schon ein Altmeister seit 1967 unterwegs. Und er hat was Neues gemacht, gerade am 30.04. rausgekommen. Cowboy, hier ist Randy Palmer.

Die nächste Interpretin ist nicht nur Country-Sängerin, sondern auch Schlagersängerin und sie kommt aus Neuss und heißt Julina Karl, ist bürgerlich, hat sie den Namen Marion Huppert. Und man muss also sagen, sie spielt seit ihrer Kindheit Gitarre und absolvierte auch eine entsprechende Gesangsausbildung. Und nach dem Abitur machte sie zunächst eine Ausbildung zur Industriekauffrau und seit 2003 ist sie hauptberuflich als Musikerin entsprechend unterwegs. Und sie ist verheiratet, hat zwei Kinder. Und ich könnte also jetzt vieles über ihre Karriere sagen und da will ich also nur mal so ein paar Angaben machen. 2009 erschien ihr Debütalbum Lieber jetzt als irgendwann und im Dezember 2014 erschien ihr Album Shades of Love, das in Nashville produziert wurde. Und da ist noch einiges mehr und 2025 hat sie diesen Titel produziert. Still in Love with You, here is Julina Karl.

0: Jolina Karl und wir kommen jetzt zum Album der Woche. Ich habe ein Album rausgesucht, das kommt von William Alexander, der ein aufstrebender australischer Country-Sänger und Songwriter ist, der für seine authentische Stimme und seine tief verwurzelte Verbundenheit zur traditionellen Buschballade bekannt ist. Und er wird oft als The Singing Stockman bezeichnet, was auf seine langen jahrelange Erfahrung in der Arbeit auf Farmen und Stationen im ländlichen New South Wales entsprechend anspielt. Und wir wollen uns gleich einen Titel von seinem neuen Album anhören. Und hier ist Alexander bzw. Willem Alexander mit Horse and Hobble Days.
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Ja, gerade frisch rausgekommen sein neues Album Along the Boundary Line. Das ist sein neuestes Werk und das ist vor 2 Tagen rausgekommen. Und man muss auch noch sagen, er gewann kürzlich seinen ersten Golden Guitar Award beim Tamworth Country Music Festival für Wild Roan Brumby in der Kategorie Beste Bush Ballade. Und es ist manchmal, wenn man ein Album vorstellt, nicht einfach so 1, 2 oder 3 Titel rauszusuchen. Weil wenn alle Titel darauf wirklich gut sind, ist es immer sehr, sehr schwierig. Aber ich habe also noch einen Titel für euch gefunden, den will ich euch nicht vorenthalten. Und zwar ist es der Titel When the Old Stockman Wrote. Und da sind also noch einige Titel mehr entsprechend auf diesem Album. Ihr braucht ja nur mal ins Internet zu gehen, da könnt ihr dann entsprechend alles nachlesen und man muss auch noch sagen, er hat 2025 den Thornton Young Award gewonnen. Hier ist nochmal William Alexander.

William Alexander und sein neues Album. Kommen wir zu einer aufstrebenden britischen Country-Sängerin und Songwriterin aus Bristol. Bekannt ist sie für ihre gefühlvollen Texte, moderne Country-Musik, und sie wird als eine der vielversprechenden neuen Stimmen der UK-Country-Genre gehandelt, und neben ihrer Musikkarriere ist sie auf den Plattformen wie, ja, genau diese wollen wir aber auch nicht nennen unbedingt. Und hier ist sie, Ellie Marie und Rock Bottom.

The Bravest Colored Man, das war Ben Walker und an dieser Stelle darf ich mich fürs Zuhören bedanken, wünsche euch noch eine gute Zeit, bleibt vor allen Dingen gesund und natürlich haben wir noch zwei Titel entsprechend aufliegen und zwar Your Days Are Numbered, das ist Toni West. Und man muss zu ihr sagen, sie ist ja auch bei dem Duo Full Circle mit dabei, lebt in St. Helens in Merseyside, Großbritannien und sie tritt schon seit vielen Jahren als Solokünstlerin in Clubs im Nordwesten Englands auf. Und zum Abschluss haben wir noch einen deutschen Titel, der auch neu ist, Money Brits mit Liebst du ein Callgirl und Tschüss sagt der Band.

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3: Herzlich willkommen zu der Live-Sendung This is Country Music aus dem Studio Püttlingen. 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
4: Der sagt Hallo, Moin, Moin und herzlich willkommen. Und es gibt wieder eine neue Ausgabe von This is Country Music. Und wir beginnen ja auch gleich mal mit der ersten Musik. Und das ist Alex Miller. Er ist Radsportler, er ist Fußballspieler, Trainer, er ist Politiker. Allerdings den Alex Miller, den wir jetzt hier bei uns haben, der ist Country-Musiker. Und er erlangte durch die 19. Staffel der Musikshow American Idol nationale Bekanntheit. Und ich habe ihn über Facebook kennengelernt. Er macht wirklich gute Musik und das ist die traditionelle Honky-Tonk-Musik oder den Honky-Tonk-Sound, den er dementsprechend weitergibt. Und er hat also schon Alben veröffentlicht 2022 und jetzt hat er ein ganz neues Album, More Country Than You. Allerdings, dieses Album werde ich etwas später vorstellen. Wir haben heute zwei Alben, die wir vorstellen. Und wir haben ihn natürlich musikalisch mit dabei mit Secondhand Smoke. Hier ist Alex Miller.

Die britische Country-Rock-Formation The Heartland Roots Band veröffentlichte im April 2022 ihr Album Something Better. Darauf befand sich der Titel Give It Up und genau diesen Titel haben die jetzt vor 2 Wochen als Single veröffentlicht. Und hier sind sie, The Heartland Roots Band, Give It Up.

Kommen wir zur Vorstellung unseres ersten Albums und das Ganze kommt von Kacey Musgraves. Und zuerst zu sagen, sie ist eine achtfache Grammy-Preisträgerin, US-amerikanische Country-Sängerin und Songwriterin. Und sie ist bekannt für ihre Mischung aus traditionellem Country und modernem Pop und scharfsinnigem Storytelling und dafür ist sie entsprechend bekannt. Am 1. Mai, also in diesem Monat, veröffentlichte sie ihr 6. Studioalbum namens Middle of Nowhere. Und genau um dieses Album geht's, das mit über 100.000 verkauften Einheiten in der ersten Woche als kommerziell erfolgreichster Albumstart ihrer Karriere gilt. Und wir haben 2 Titel von ihnen entsprechend ausgesucht. Zum einen Abilene und zum anderen Loneliest Girl, aber beginnen wir mit Abilene. Hier ist Kacey Musgraves.

Tja, es ist noch zu ihrem neuen Album zu sagen. Es entstand nach einer Trennung und reflektiert das Leben als Single. Ja, was ja mittlerweile wieder mal ist, Einsamkeit und Zurückkehren zu den eigenen Wurzeln. Und eine Rückkehr gibt's auch im musikalischen Sinn. Nach Folk- und Pop-Ausflügen besinnt sie sich wieder auf traditionelle Country- und Western-Elemente gemischt mit mexikanischen Einflüssen und Akustikgitarren. Und hier ist sie mit ihrem zweiten Titel aus dem Album Middle of Nowhere, Cassie Musgrave.

Geoff McKay, Love Country Living. So, jetzt kommen wir zu einem ganz komischer Geschichte. Und Kids Can't Wait ist die Veröffentlichung des österreichischen Musikers und Produzenten Hans Artl. Und er ist unter dem Künstlernamen Johnny Blue unterwegs. Und die Bandgründung war 1988. Und die Formation heißt ja, das Sahnliche Blatt kommt manchmal doch noch mit raus, ne? Kids Can't Wait im Jahr. Und dazu ist zu sagen, also der Titel heißt Kids Can't Wait und die Formation heißt ebenfalls so. Und ja, sie hatten also Erfolg mit dieser Geschichte, mit zahlreichen Live-Auftritten in ganz Österreich und Europa. Und wie sich das Ganze jetzt anhört, das hören wir jetzt. Johnny Blue, Kids Can't Wait.

Country-Musik aus Österreich und das war ja eine rockige Nummer und jetzt werden wir ein bisschen ruhiger und kommen nach den Niederlanden. Robin Wagenfurt ist sein Name, geboren im November 1986 in den Niederlanden. Er ist niederländischer Digitalkünstler, Fotograf und Musiker und seine Spezialisierung ist im Bereich der digitalen Face Art entsprechend. Und er macht, wie gesagt, mittlerweile auch Country-Musik. Ist kein Wunder, weil seine Mutter ist Country-Sängerin und da ist es ja nicht sehr weit, diesen Schritt zu machen. Und hier ist er mit Aren't You Lucky Forward und hier ist Robin Wagenfurt.

Samantha Denn, aufstrebende. Okay, der letzte Ton muss noch raus. Ausländische Country-Pop- und American-Sängerin. Und man muss sagen, sie verbindet traditionelle Country-Wurzeln mit dem australischen Outback, mit modernen musikalischen Einflüssen aus Nashville. Und das war sie mit ihrem neuesten Titel. Und wir kommen jetzt zum nächsten Album. Und dieses Album wurde ebenfalls am 1. Mai veröffentlicht und kommt von Alex Hall. Und Turn This Love Around ist der Titel. Und es ist eine 5-Song-EP, muss man also auch dazu sagen. Und er hat diese am 1. Mai, wie gesagt, entsprechend veröffentlicht, und der emotionale Song entstand als Kollaboration mit den Country-Stars Tennille Towns und der Musiklegende Vince Gill, aber den werden wir als nächstes erst hören, und wir hören zunächst einmal Heart Like Yours, hier ist Alex Hall.

0: Sam.
1: Ja, Kollaboration im Studio und es wurde ein Song gemeinsam von Winskill geschrieben und aufgenommen und Tennille Towns steuerte den Duettgesang entsprechend bei, während Winskill die Backing Vocals und E-Gitarre übernahm und der Sound. Das ist eine Vereinigung des klassischen Nashville-Sounds mit modernen Country-Pop-Einflüssen, getragen von einem Zusammenspiel aus E-Gitarren und sanfter Produktion. Und man muss also dazu sagen, er hat sich also nicht, wie er das sonst gemacht hat, Studiomusiker mitgenommen ins Studio. Nein, er hat darauf verzichtet und hat eine entsprechende eigene Tourband gegründet und mit der hat er die entsprechenden Songs aufgenommen. Und hier ist Turn This Love Around.

Highway 95, eine Akustik-Rock-Country-Duo aus Caresa in Westaustralien, das regelmäßig auf Veranstaltungen und lokalen Clubs der Bilbara-Region auftritt, wo immer das entsprechend auch ist. Und das Duo hat sich im Januar 23 entsprechend gegründet und besteht aus Bob Dershow und Nicole Byland. Und beide sind für den entsprechenden Gesang und für alles andere zuständig. Und von Australien kommen wir jetzt nach England. Dieser Titel ist allerdings schon etwas älter, und zwar schon etwas über ein Jahr. Und der Song stammt von Sam Bishop. Und der Song des aus Winchester stammenden Künstlers erreichte kurz nach dem Release die Top 10 der britischen iTunes Charts und Platz 1 der South Coast Music Charts. Das zu dem, und jetzt aber hier zu Sam Bishop und Just a Little.

Brainstoes featuring Mike, das gute Laune-Radio, endlich mal wieder was Deutsches, wo mit dabei ist. Und jetzt kommen wir zu was ganz anderem. Wir gehen zurück in das Jahr 1976 und haben einen klassischen Outlaw-Country-Honky-Tonk-Song. Und der Songschreiber ist Johnny Paycheck, G. Adams und Cat Wright. Und das Stück erschien auf einem seiner erfolgreichen Studioalbums und der Song zelebriert so die texanische Honky-Tonk-Kultur und die musikalische Ikonen der damaligen Gegenbewegung zum glatten Nashville-Sound. Hier ist Johnny Paycheck.

Mit dem letzten Titel von heute möchte ich noch einmal an ihn erinnern, und zwar an George McAnthony, eigentlich Georg Spitaler, und er ist in Südtirol geboren, also in Italien, und er hat auch Country-Musik gemacht, unter anderem Nashville Calling sein Titel, und das Stück wurde im April 2010 in den renommierten Hilltop Studios in Nashville, Tennessee entsprechend eingespielt, und Unterstützung fand Anthony damals bei den Nashville Studiomusikern Brent Mason, Paul Franklin und Brian Sutton. Und an dieser Stelle darf ich mich bedanken fürs Zuhören, hab eine gute Zeit und tschüss, sagt der Bernd.

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Da sind wir wieder mit der 23. Ausgabe von OK Saar aktuell, immer am Dienstagabend im offenen Kanal Saarland. Heute am Mikrofon Marc Prediger, wie immer eigentlich bei dieser Sendung, heute etwas verschnupft, ich würde sagen passend zur Jahreszeit, aber das macht nichts. Ja, wir sind gut gelaunt und freuen uns auf viele schöne Extended Versions und tolle Maxis. Da ich immer gerne alle Maxis in voller Länge natürlich hier durchbekomme, geht sofort los und zwar mit dem ersten Dreierpack. Es gibt einen Titel von UB40. Die hatten immer ein glückliches Händchen mit Coverversionen, haben dann immer alte Originalaufnahmen genommen und haben daraus wirklich schöne Coverversionen gebastelt, die auch wirklich sehr erfolgreich waren. Zum Beispiel ein Titel aus dem Jahre 1970 im Original von Lord Creator und im Jahre 1989 feierten sie einen Riesenhit damit. Wir hören Kingston Town in der Maxi-Version über 5 Minuten lang. Anschließend die Band Foreigner mit dem Titel Say You Will und als drittes noch ein absoluter Disco- und Dance-Erfolg und zwar von Sheila and B. Devotion, der Titel Spacer.

Ja, da ging es mal gemütlich los in dieser ersten Runde, allerdings nur von der Laufzeit her. Ja, zwei Maxis, die knapp über 5 Minuten sind und gerade die längste Maxi in dieser ersten Runde, Sheila M.B. Devotion mit Spacer, knappe 7 Minuten lang. Die nächste Runde startet jetzt zunächst mal mit einem deutschen Werk und wenn ich euch jetzt die Frage stelle, was war denn der erste Single-Erfolg für PUR, mit dem sie den Einstieg in die deutschen Single-Charts schafften, wisst ihr das dann? Ja, und ich kann auch schon sagen, dass die Maxi-Version nur etwa eine Minute länger ist als die Single-Version, das macht aber nichts, sie liegt jetzt auf. Es handelt sich um eine Single, die im Jahre 1991 in die Top 100 stieg. Wie gesagt, der erste Erfolg für die Band PUR. Hier ist der Titel Lena, 5 Minuten 28 Sekunden. Anschließend gibt es den Mega-Erfolg von Howie Jones. Der startete so richtig durch Ende 83, Anfang 84. Zunächst mit dem New Song und kurze Zeit später mit diesem Werk hier. Hören wir gleich. Der Titel What is Love? Und als drittes ist auch noch Hazel Dean dabei. Auch das ist der dritte Titel, der die längste Maxi in der Runde ist. Who's Leaving Who? Knappe 7 Minuten lang. Aber los geht's mit PUR.

Unverkennbar natürlich produziert von Stock Aitken Waterman und der größte Erfolg für Hazel Dean aus dem Jahre 88 hat noch den Originaltitel aus dem Jahre 86 von Anne Murray übertroffen. Ja, auch das war eine Coverversion. Who's Leaving Who? Wie gesagt, das hier war die Version von Hazel Dean. Die nächste Runde beginnt mit einer interessanten Band aus Großbritannien, die im letzten Jahr 40-jähriges Bandjubiläum gefeiert hat. Jawohl, sie haben sich 1984 gegründet. Es geht nämlich um die Band It Bites. Und die hatten einen Top-10-Erfolg in England. Da habe ich immer gedacht, warum kommt denn das Teil nicht nach Deutschland in die Charts? War wirklich ein toller Titel. Ging mir gut ins Ohr und liegt jetzt noch einmal auf in der Maxi-Version. Der Titel stammt nämlich aus dem Jahre 1986 und aus dem Studioalbum langsam The Big Lad in the Windmill. Wir hören mal wieder den Titel Calling All the Heroes, über 5 Minuten lang. Anschließend gibt es die Rocksteady Crew mit dem Titel Hey You, the Rocksteady Crew. Und als drittes, da gibt es einen Single-Erfolg von Bob Marley, der 4,5 Minuten lang ist, wie gesagt in der Single-Version, aber in der Maxi-Version bzw. Album-Version 7,5 Minuten lang, der Titel Exodus. Aber los geht's hier mit It Bites.

Schöne, kultige Reggae-Musik von Bob Marley and the Wailers. Am 3. Dezember 76 gab es einen Mordanschlag auf Bob Marley. Er überlebte ihn, schwer verletzt, und flüchtete anschließend aus Jamaika nach London. Und genau in diesem Exil in London entstand dann im Jahre 1977 das Album Exodus. Und das war die Single daraus. Maxi-Version über 7 Minuten lang. Jetzt geht's wieder auf die Tanzfläche. Wir hören den Titel Born to be Alive. Das ist natürlich ein Titel von Patrick Hernandez. Und ich würde sagen, es gibt eine Zweierrunde, weil danach die Maxi ist schon wieder ziemlich lang. Also hören wir dann noch Timex Social Club mit dem Titel Remorse.

1982 ursprünglich als Schülerband gegründet, hatten sie dann 1986 einen großen Erfolg. Dieses eben gehörte Rumours. Das war der Timex Social Club, so der Name der Band aus Kalifornien. Nichts mehr zu sagen gibt es bei der nächsten Maxi, außer dass es vielleicht die, was heißt vielleicht, es ist die längste Maxi der heutigen Sendung, der 23. Ausgabe der Supermaxis. Und zwar gehen wir mal wieder in den Film Saturday Night Fever und hören den Themasong Night Fever von den Bee Gees, knappe 13 Minuten lang. Und anschließend, da gibt es eine Besonderheit und etwas zum Schmunzeln, denn es gibt einen Künstler, der heißt mit Namen Michael George Jackson oder auch nur Michael Jackson. Und der hat zum Beispiel auch Co. mitgeschrieben bei der Nummer Blame It on the Boogie. Und das Komische ist ja wirklich, dass Blame It on the Boogie von den Jacksons damals performt wurde und aufgenommen wurde als Coverversion. Da war Michael Jackson natürlich mit dabei. Um aber dann irgendwie Missverständnisse auszuräumen oder vorzubeugen, nannte sich Michael George Jackson nur Mick Jackson. Hatte auch einen guten Single-Erfolg in England und Amerika damals. Und zwar mit der Single, die wir jetzt hören. Und zwar ist das die Nummer Weekend, wie gesagt, aus dem Jahre 1979 von Mick Jackson. Und dann hören wir als drittes auch noch die Nummer, über die wir gerade sprachen, nämlich Blame It on the Boogie. Und zwar die Version von den Jacksons. Aber wie gesagt, Mick Jackson hat bei diesem Titel auch mitgeschrieben. In der Reihenfolge jetzt also die Bee Gees, dann Mick Jackson und die Jacksons.

schon wirklich ein kurioser Fakt. Es gab einen Michael Jackson und es gab einen Michael Jackson. Und natürlich hatten die, es gibt natürlich noch mehrere Michael Jackson. Ja, dieser Name ist ja wirklich auch so, also nicht unbedingt der seltenste auf dieser Welt. Aber die hatten natürlich nichts miteinander zu tun, aber dann natürlich doch. Denn Michael Jackson oder auch Mick Jackson hat diesen Titel, den wir gerade gehört haben, mitgeschrieben. Wie gesagt, Blame It on the Boogie, interpretiert in der Version von den Jacksons. Und dabei der Original Michael Jackson, so sage ich das jetzt mal, natürlich auch mit dabei. Ihr hört die Okasa Super Maxis. Jetzt habe ich mich schon wieder verhauen für heute. Normalerweise passt das ganz gut, aber zwei Maxis, unter anderem auch Midnight Star, die habe ich jetzt mal wieder eingepackt und die nehme ich mit in die 24. Sendung, denn ich habe jetzt noch Zeit für zwei Titel. Und ich habe mich entschieden für Billy Joel und der Titel Uptown Girl. Muss man nicht mehr sagen. Ja, 1983 ein Riesenerfolg für Billy Joel. Und anschließend, da gibt es auch noch einen Musikwunsch. Und zwar hören wir Talk Talk mit dem Titel It's My Life. Und dann gibt es in aller Ruhe die Verabschiedung und den Rückblick nochmal auf die heutige Sendung.

Damit werden wir durch mit der 23. Ausgabe der OKSA Supermaxis, immer im offenen Kanal Saarland am Dienstagabend ab 18 Uhr. So, die 2 Stunden habe ich jetzt gut rumgebracht, auch mit den entsprechenden medizinischen Hilfsmitteln. Ja, ein verschnupfter Moderator sagt Tschüss, bis zum nächsten Mal. Am Mikro war der Marc und ich schaue nochmal kurz aufs Tableau, denn viele, die immer später einschalten oder die Wiederholung auch verpasst haben, die fragen dann immer, was war denn alles dabei in der Sendung? Und das wiederhole ich natürlich gerne jetzt nochmal. Heute waren dabei UB40, dann Foreigner, Sheila and B Devotion, die Band Pur, Howard Jones, Hazel Dean, It Bites, die Rocksteady Crew, Bob Marley and the Wailers, Patrick Hernandez, dann der Timex Social Club, die Bee Gees, Mick Jackson, dann die Jacksons, Billy Joel und gerade eben gehört Talk Talk. Habt ihr auch eine Idee oder eine Inspiration für diese Sendung, dann mailt mir ganz einfach an okasa@gmx.de und dann wird sicherlich euer Vorschlag demnächst berücksichtigt, vielleicht sogar schon bei der 24. Ausgabe der Supermaxis. Ich wünsche eine schöne Zeit, bleibt hier weiterhin dabei beim Sender, da gibt es immer ein cooles Programm, ja, auch im Anschluss. Und wir hören wieder voneinander spätestens bei dieser Sendung oder auch bei der Top 75 oder wer weiß noch, was demnächst alles auf euch zukommt. Wie gesagt, am Mikro war der Marc, bis zum nächsten Mal, bleibt gesund oder werdet gesund. Ciao!